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2: Ich bin Laura Kühne. Guten Morgen miteinander.
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2: Bundespräsident Guy Parmelin hat keinen Durchbruch in den Zollverhandlungen mit den USA erzielt. Die Schweiz setze sich weiterhin mit Nachdruck für die Verlängerung der im vergangenen Jahr getroffenen Vereinbarung ein, sagte Parmelin in Washington. Die Schweiz habe ihre Verpflichtungen vollständig erfüllt und umgesetzt, so Parmelin weiter. Die zivile und militärische Informatik der Schweizer Armee lässt sich laut der eidgenössischen Finanzkontrolle IFK schwieriger trennen als geplant. Zwar seien die Grundlagen dafür geschaffen worden, die Umsetzung bleibe jedoch schwierig, so die IFK. Die IFK formuliert deshalb mehrere Empfehlungen, die die Armee annimmt. Auslöser des Informatikprojekts war ein Cyberangriff von rund 10 Jahren auf die RUAG. Oberhalb von Locarno ist gestern Abend ein Waldbrand in der Region Cima della Trosa ausgebrochen. Die Löscharbeiten sind noch immer im Gang. Zur Größe des Brandes und möglichen Schäden liegen derzeit keine weiteren Angaben vor. In mehreren Regionen der Schweiz herrscht gemäß der Naturgefahrenkarte des Bundes erhebliche bis große Waldbrandgefahr, örtlich sogar sehr große Gefahr.
0: Sport.
2: Brasilien hat an der Fußball-Weltmeisterschaft den Einzug in den Achtelfinale geschafft. Sie bezwingen die Japaner mit 2:1. Für Deutschland heißt es jedoch Koffer packen. Unser Nachbarland unterlag Paraguay mit 4:3 nach Penaltyschießen. Paraguay sichert sich so den Achtelfinaleinzug. Der aktuelle Vollmond leuchtet euch im Moment die freie Strasse. Das heisst, freie Fahrt für euch, kommt gut und sichert euch ein Ziel. Sonne und Wolken teilen sich heute den Himmel. Gegen Nachmittag werden jetzt immer grössere Quellwolken. Ab dann ist die Möglichkeit für einen guten Regen oder ein Gewitter auch immer grösser. Dazu haben wir heute schwüle 28 bis 30 Grad.

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1: Es ist 17:30.
2: Ich bin Laura Kühne. Guten Morgen miteinander.
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2: Die zivile und militärische Informatik der Schweizer Armee lässt sich laut der eidgenössischen Finanzkontrolle IFK schwieriger trennen als geplant. Zwar seien die Grundlagen dafür geschaffen worden, die Umsetzung bleibe jedoch schwierig, so die IFK. Die IFK formuliert deshalb mehrere Empfehlungen, die die Armee annimmt. Auslöser des Informatikprojekts war ein Cyberangriff von rund 10 Jahren auf die RUAG. Bundespräsident Guy Parmelin hat keinen Durchbruch in den Zollverhandlungen mit den USA erzielt. Die Schweiz setzte sich weiterhin mit Nachdruck für die Verlängerung der im vergangenen Jahr getroffenen Vereinbarung ein, sagte Parmelin in Washington. Die Schweiz habe ihre Verpflichtungen vollständig erfüllt und umgesetzt, so Parmelin weiter. Oberhalb von Locarno ist gestern Abend ein Waldbrand in der Region Cima della Trosa ausgebrochen. Die Löscharbeiten sind noch immer im Gang. Zur Größe des Brandes und mögliche Schäden liegen derzeit keine weiteren Angaben vor. In mehreren Regionen der Schweiz herrscht gemäss der Naturgefahrenkarte des Bundes erhebliche bis große Waldbrandgefahr, örtlich sogar sehr große Gefahr.
0: Sport.
2: Brasilien hat an der Fußball-Weltmeisterschaft den Einzug in den Achtelfinale geschafft. Sie bezwingen die Japaner mit 2:1. Für Deutschland heißt es jedoch Koffer packen. Unser Nachbarland unterlag Paraguay mit 4:3 nach Penaltyschießen. Paraguay sichert sich so den Achtelfinaleinzug. Der aktuelle Vollmond leuchtet euch im Moment die freie Strasse. Das heisst, freie Fahrt für euch, kommt gut und sichert euch ein Ziel. Sonne und Wolken teilen sich heute den Himmel. Gegen Nachmittag werden jetzt immer grössere Quellwolken. Ab dann ist die Möglichkeit für einen guten Regen oder ein Gewitter auch immer grösser. Dazu haben wir heute schwüle 28 bis 30 Grad.

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0: schönes Aufstehen ist am Viertel vor sechs, ein bisschen weniger heiße Nacht. Guten Morgen miteinander.
1: Ja, Morgen miteinander. 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
0: Absolut.
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0: Ja, du, es läuft gerade ein bisschen verrückt an dieser Fußball-Weltmeisterschaft. Die Niederlande scheiden aus, und zwar im Penaltyschiessen gegen Marokko. Mehr zu der Fußball-WM gehören wir gerade jetzt bei der FM1 Wachmacher. Guten Morgen am 6.
1: Schönen Dienstag. Ich bin Laura Kühne. Guten Morgen miteinander.
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1: Bundespräsident Guy Parmelin hat keinen Durchbruch in den Zollverhandlungen mit den USA erzielt. Die Schweiz setzte sich weiterhin mit Nachdruck für die Verlängerung der im vergangenen Jahr getroffenen Vereinbarung ein, sagte Parmelin in Washington. Parmelin präsentierte eine einseitige Absichtserklärung des Bundesrates und betonte, die Schweiz erwarte auch von den USA die Einhaltung des 2025 vereinbarten Joint Statements. Die Schweiz habe ihre Verpflichtungen vollständig erfüllt und umgesetzt, so Parmelin weiter. Die zivile und militärische Informatik der Schweizer Armee lässt sich laut der eidgenössischen Finanzkontrolle IFK schwieriger trennen als geplant. Zwar seien die Grundlagen dafür geschaffen worden, die Umsetzung bleibe jedoch schwierig, so die IFK. Die IFK formuliert deshalb mehrere Empfehlungen, die die Armee annimmt. Auslöser des Informatikprojekts war ein Cyberangriff von rund 10 Jahren auf die RUAG. Oberhalb von Locarno ist gestern Abend ein Waldbrand in der Region Cima della Trosa ausgebrochen. Die Löscharbeiten sind noch immer im Gang. Zur Größe des Brandes und möglichen Schäden liegen derzeit keine weiteren Angaben vor. In mehreren Regionen der Schweiz herrscht gemäß der Naturgefahrenkarte des Bundes erhebliche bis große Waldbrandgefahr, örtlich sogar sehr große Gefahr.
2: Sport.
1: Für Deutschland heißt es Kofferpacken an der Fußball-Weltmeisterschaft in Nordamerika. Unser Nachbarland unterlag Paraguay mit 4:3 nach Elfmeterschießen. Paraguay sichert sich so den Achtelfinaleinzug. Ebenfalls weiter im Achtelfinal ist Marokko. Marokko gewinnt in einem langen Krimi gegen die Niederlande mit 3:2 nach Penaltyschießen.
0: 5:55 an dem Dienstagmorgen und da haben wir aktuell in Graubünden und Ostschweiz freie Fahrt. Euch, die schon unterwegs sind, wünschen wir allen gutes Ankommen.
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3: Ja, da gibt es heute noch mal einen Haufen Sonne. Heute mal aber unter 30 Grad. Teils Regenwolken noch gegen den Abend. Vor allem über den Berg kann es noch gut durchkommen.
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0: Wir sind noch hier um 8, 6 Jahre auf dem Sprung mit dem Velo oder vielleicht sogar joggend arbeiten.
1: Wer weiß?
0: Vielleicht gehört ihr auch zu denen, die den Arbeitsweg noch ein bisschen für Sport nutzen.
1: Macht der Harry Styles ja auch. Er ist gerade der letzte von seinem Zuhause 10 km weit ins Wembley Stadion gerannt, hat dort ein Konzert gegeben. Ist ja schon Marathon gesäckelt, also Ausdauer hat er, kein Problem. Immer noch genug Schnuff, um für euch zu singen.

0: Hallo mit FM1 Wachmacher, 11 ab 6 und es ist wirklich passiert und kein Traum. Nächster deutscher Fußball-Albtraum, da schreibt die Deutsche Bild.
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2: Wenn ihr in einer Tippgruppe mit dabei seid, kann es gut sein, dass er nicht so viele Punkte gemacht hat die Nacht. Auf Brasilien gegen Japan haben viel sicher richtig getippt, oder? Niederlande, Marokko, da haben auch die Marokkaner jetzt einfach Niederländer rausgeschossen, Penaltyschüsse vor weniger als etwa einer Viertelstunde. Die haben auch zu den Favoriten gehört, Niederlande.
0: Bei vielen schon, ja. Und dass Deutschland ausscheidet, hätten wahrscheinlich wirklich die absolut wenigsten gedacht. So passiert im Penaltyschüsse gegen Paraguay bei SRF.
3: Canale trifft! Deutschland ist raus! Paraguay eliminiert die Deutschen in einem hochdramatischen Penaltyschießen. Für Paraguay.
0: Ja, bei der einen riesen Freude und bei allen anderen natürlich eine riesen Enttäuschung. Ja. Und, aber ganz ehrlich, ich muss einmal schon sagen, so als kleiner Nachbar von Deutschland.
2: Gell, wir sind einmal wirklich...
0: Ja, im Fallsitz für mich. Aber wer weiß? Vielleicht überdenkt ihr eure nächsten Tipps nochmal. Wer weiß, wenn der nächste David an einem Goliath ein Bein stellt.
3: Eine mehr als faustdicke Überraschung. Deutschland scheidet aus.
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0: Ich mache es jetzt einfach mal. Ich gebe den guten Launen einen Namen. Alex Warren zum Aufstehen. Und auch das Wetter, da bleibt ein Genuss. Bis 29 Grad gibt es heute zu einer viel Sonne. Und für die Natur wichtig am Nachmittag und Abend. Da ist es möglich, dass im FM Island noch regnet oder gewittert.
1: Ja, guten Morgen miteinander. Jetzt ist es dann bald 20:06 hier bei der Wachmacher. Wir sind ein bisschen auf Nadeln.
0: Ein bisschen?
1: Können wir ehrlich sagen zu euch, es gibt ganz einen speziellen Morgen für jemanden von euch. Eine riesige Überraschung. Und da lohnt es sich wirklich zum Dranbleiben. Wir haben die ganz grossen Emotionen. Und da könnt ihr euch sicher mitfreuen mit neben dem.
0: Und wahrscheinlich habt ihr jetzt keine Ahnung, um wen das geht. Und Genau das ist richtig so, das ist gut so. Ihr seid heute in einer ganz emotionalen Geschichte dabei, wenn wir jemanden von euch überraschen dürfen. Am 10 ab 7 ist es soweit. Bleibt also unbedingt bei uns. Da gibt mit dem ganzen FM Island zusammen einen unvergesslichen Moment. Oh!

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0: Stimmtest, Stimmtest, gehört man da bei jemandem von uns eine Minute vor einem halben Sieben noch ein bisschen das Open Air raus?
1: Ich weiss gar nicht, was du meinst.
0: Ich weiss es auch nicht.
1: Sie der Viertönz.
0: Absolut. Ja, wie frisch geschmiert. Und wie von WD40 gesponsert tönt auch Olivia Dean. Alles gut heute Morgen. Auch beim Lost Frequencies, Ellie Duay und Ex-Ambassadors, jeder Ton, der noch hingehört. Und auch hier bei Glockenbach. Frisch poliert unterwegs, kein Krächzen, nichts.
1: Sehr schön.
0: Sie alle heben euch in den nächsten 20 Minuten.
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0: Jetzt ist 6:30 Uhr, einen guten Morgen von den Wachmachern.
1: Ich bin Laura Kühne, guten Morgen miteinander.
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1: Die zivilen und militärischen

0: Militärische Informatik der Schweizer Armee lässt sich laut der eidgenössischen Finanzkontrolle IFK schwieriger trennen als geplant. Zwar seien die Grundlagen dafür geschaffen worden, die Umsetzung bleibe jedoch schwierig, so die IFK. Die IFK formuliert deshalb mehrere Empfehlungen, die die Armee annimmt. Auslöser des Informatikprojekts war ein Cyberangriff von rund 10 Jahren auf die RUAG. Bundespräsident Guy Parmelin hat keinen Durchbruch in den Zollverhandlungen mit den USA erzielt. Die Schweiz setzte sich weiterhin mit Nachdruck für die Verlängerung der im vergangenen Jahr getroffenen Vereinbarung ein, sagte Parmelin in Washington. Die Schweiz habe ihre Verpflichtungen vollständig erfüllt und umgesetzt, so Parmelin weiter. Oberhalb von Locarno ist gestern Abend ein Waldbrand in der Region Cima della Trosa ausgebrochen. Die Löscharbeiten sind noch immer im Gang. Zur Größe des Brandes und mögliche Schäden liegen derzeit keine weiteren Angaben vor. In mehreren Regionen der Schweiz herrscht gemäß der Naturgefahrenkarte des Bundes erhebliche bis große Waldbrandgefahr, örtlich sogar sehr große Gefahr.
1: Sport.
0: Für Deutschland heißt es Kofferpacken an der Fußball-Weltmeisterschaft in Nordamerika. Unser Nachbarland unterlag Paraguay mit 4:3 nach Elfmeterschießen. Paraguay sichert sich so den Achtelfinaleinzug. Ebenfalls weiter im Achtelfinal ist Marokko. Marokko gewinnt in einem langen Krimi gegen die Niederlande mit 3:2 nach Penaltyschießen.
2: 6:30 an dem Dienstagmorgen und da sieht es für euch aktuell überall gut aus auf der Strasse in Graubünden und der Ostschweiz. Falls ihr später noch einmal anstehen, dann sind wir froh um einen Funk auf unsere gratis Verkehrshotline 0800 33 33 11.
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3: Ja, der viertletzte Schultag wird für die Kinder heissen, wenn sie überhaupt noch Schule machen. Mhm. Jetzt in der letzten Woche. Wir haben bis zu 29 Grad im FM Island. Bei euch in Buch sind es im Moment 19, in Rapperswil 20 und in Zwittnau 18. Und richtig Bergen kann es dann vor allem gegen den Abend noch einen Spritz tun.
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0: im FM Island sind jetzt am 22.07. ist sicher mega viel Fenster offen.
1: Gut lüften, jetzt bringen die Wärme noch gut raus und die Nachbarn dürfen vielleicht auch noch ein bisschen Elton John mitlassen. Einen schönen Dienstag mit den Wachmachern.

0: Gutes Aufstehen.
1: Morgen miteinander, 19 von 7 ist.
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1: Gemütlichen Tag mit der FM1 Wachmacher. Neben der Sonne ist auch heute möglich, dass mal noch nass wird. Wahrscheinlich erst so gegen den Abend. Und die Temperaturen die steigen heute auf 29 Grad.
2: Ja, da geht ja schon nicht mal 30.
1: Ja, ja. Frisch.
2: 10 Minuten vor dem 7. Und wir schauen noch rasch auf den Freitag. Dort haben wir auch Sonne. Bis zu 27 Grad, absolut perfekt.
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1: Ja, und da können wir euch jetzt schon sagen, da gibt ein Megatag, den Freitag. Vom Morgen früh bis in die Nacht rein. Ein Sommerhit am anderen. Ja, da sind eben auch die Sommerhits dabei, wo man kein Wort versteht und trotzdem mitsingen wie verrückt. Haiducci mit Dragostea Dindei. Und natürlich auch so richtig ja, geile Kopfnicker dabei. Mamacita von den Black Eyed Peas. Und da mag ich mich noch so gut erinnern, da habe ich mich als Kind einmal gefragt, wieso singen sie da in einem Lied gleichzeitig von Sonnenschein und Regen? Mittlerweile weiss ich, Sunshine Reggae.
2: Also seid unbedingt mit dabei, schaltet ihr den Freitag am Sommerhitztag vom Morgen. 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

0: Kurzer Boxenstopp bei eurer Lieblingstankstelle am Morgen, 3 vor 7.
1: Also Kaffee, Gipfeli, Energy Drink, genug Wasser vor allem.
0: Das ist auch heute wichtig. Einen schönen Start ins Dienstag mit dem Robin Schulz und der Rita
1: Ora. Schönen Morgen.

0: Packen in meinen Rucksack.
1: Oh, jetzt.
0: Natürlich Sonnencreme,
1: ja,
0: Sonnenhut, Sonnenbrille.
1: Und das Wichtigste als Herr und Frau Schweizer?
0: Aromat.
1: Sackmesser.
0: Ja, gut. Ja.
1: Und aus dem Spiel wird die Realität. Die ersten von euch fangen sicher schon langsam an packen für die Ferien.
0: Und wir begleiten euch in den Endspurt mit Ariana Grande bei der Wachmacher nach dem 7. Jetzt ist es knapp 9 Minuten vor.
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0: 7 ist es, da sind die FM1 Wachmacher am Dienstagmorgen, der letzte Junitag. Steht gut auf.
1: Ich bin Laura Kühne, guten Morgen miteinander.
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5: Bundespräsident Guy Parmelin hat keinen Durchbruch in den Zollverhandlungen mit den USA erzielt. Die Schweiz setze sich weiterhin mit Nachdruck für die Verlängerung der im vergangenen Jahr getroffenen Vereinbarung ein, sagte Parmelin in Washington. Die Schweiz habe ihre Verpflichtungen vollständig erfüllt und umgesetzt, so Parmelin weiter. Die zivile und militärische Informatik der Schweizer Armee lässt sich laut der eidgenössischen Finanzkontrolle IFK schwieriger trennen als geplant. Zwar seien die Grundlagen dafür geschaffen worden, die Umsetzung bleibe jedoch schwierig, so die IFK. Die IFK formuliert deshalb mehrere Empfehlungen, die die Armee annimmt. Auslöser des Informatikprojekts war ein Cyberangriff von rund 10 Jahren auf die RUAG. Oberhalb von Locarno ist gestern Abend ein Waldbrand in der Region Cima della Trosa ausgebrochen. Die Löscharbeiten sind noch immer im Gang. Zur Größe des Brandes und möglichen Schäden liegen derzeit keine weiteren Angaben vor. In mehreren Regionen der Schweiz herrscht gemäß der Naturgefahrenkarte des Bundes erhebliche bis große Waldbrandgefahr, örtlich sogar sehr große Gefahr.
4: Sport.
5: Für Deutschland heißt es Kofferpacken an der Fußball-Weltmeisterschaft in Nordamerika. Unser Nachbarland unterlag Paraguay mit 4:3 nach Elfmeterschießen. Paraguay sichert sich so den Achtelfinaleinzug. Ebenfalls weiter im Achtelfinal ist Marokko. Marokko gewinnt in einem langen Krimi gegen die Niederlande mit 3:2 nach Penaltyschießen.
0: 2:07 und bis auf ein paar ganz, ganz kleine Stocker rollt der Morgenverkehr in der Ostschweiz und Graubünden bestens. Wir wünschen euch ein gutes Ankommen.
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1: Wir machen hier noch die allmorgendliche Spritzkantenrunde bei euch im Garten oder vom Balkon. Da bei heute maximal 29 Grad. Bleiben wir unter diesen 30. Dazu gibt es einen Sonnenwolkenmix. Und gegen den Abend und Bergen kann es mal noch nass werden.
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0: Vor allem am meisten Musik. Guten Morgen.
1: Morgen zusammen.

0: Aguilera. Richtig, richtig schön für eure Morgenrunde mit dem Hund. Wenn es noch so schön frisch ist, am 9, ab 7.
1: Morgen.
0: Mit dem Wachmacher unterwegs in Dienstag. Der Zigsttag, also wo noch rund um Temperaturen herum planen.
1: Da tänzelt er ein bisschen den Temperaturen-Tango.
0: Ja.
1: Ein bisschen gewisse Morgenrunde geht joggen mit den ersten Sonnenstrahlen. Ein Wäsche abtun, der nachher schön trocknet in der Sonne. Gestern gerade gemacht, wie ich gesagt, 10 Minuten ist gegangen.
0: Ja, hast du nachher noch gar keine Ecke stellen, gell?

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0: 16 ab 7 Uhr ist es. Einen guten Morgen mit FM1 Wachmacher. Das ist FM1 an einem mega, mega, mega speziellen Dienstagmorgen. Weil es gibt so Tage im Leben, die vergessen ihr nie. Und für jemand von euch ist heute so ein Tag. Wir haben nämlich eine mega grosse Überraschung vor.
1: Es sind wirklich die Geschichten, die einem so das Herz aufgeht. Ja. Stellt euch vor, ihr arbeitet mehr wie das halbe Leben lang im gleichen Betrieb. Bis zur Pensionierung. Die Leidenschaft, die Liebe für den Beruf. Einfach so eine richtig treue Seele. Genau da ist der Peter von Unterecke. Seit fast 38 Jahren ist der Peter mit so viel Herzblut Buschauffeur bei dem Verkehrsbetrieb St. Gallen. Also wenn wir mal St. Gallen im Bus gestiegen sind, in all diesen Jahren kann es gut sein, dass der Peter euch umschauffeuriert hat.
0: Peter, jetzt bist du gerade unterwegs. Und zwar zusammen mit dem Dominik vom FM1-Team. Das Ganze unter einem Vorwand, dass wir über dich ein Porträt für das Radio zu deiner Pensionierung machen wollen. Aber nichts ist, Peter. Du bist unterwegs, hörst die Wachmacher. Und weil du jetzt gerade eine kurze Pause hast, kommt jetzt deine grösste Überraschung. Und zwar, deine ganze Familie, die hat sich bei uns gemeldet und will dich an deinem letzten Arbeitstag begleiten.
2: Lieber Peter.
3: Lieber Papi.
4: Lieber Vater.
5: Lieber Opa.
6: Busmama.
7: Fast 38 Jahre.
8: Hast du mit Herzblut
9: deine Runde gemacht und alle Leute sicher ans Ziel gebracht.
10: Heute kommt deine letzte Fahrt.
11: Und wir wünschen dir
12: viel Glücksmoment.
13: Und wir freuen uns riesig.
14: Ich auf deinem letzten Brocken.
15: Noch im Bus begleiten.
16: Um mit dir anzustossen.
17: Von Herzen, deine Familie.
1: Boah, ich habe ein bisschen Tränen in den Augen. Du. Lieber Peter, auch von uns. Danke für fast 4 Jahrzehnte als Buschauffeur. Wir wünschen dir eine wirklich unvergessliche letzte Fahrt. Geniesse jede Haltestelle, jeden Passagier, jede Passagierin und natürlich ganz, ganz eine schöne Pensionierung mit deinen Liebsten.

0: aufstehen mit einem von euren Lieblingshits. Hug Yourself vom Kamerad, hier bei den Wachmacher. Heute gibt es Sonnenwolken gegen den Abend hier und dort mal noch einen kurzen Regensprutz oder Gewitter im FM-Eisland bei maximal 29 Grad. Jetzt ist es gerade 23 ab 7.
1: Ja, und was für eine emotionale Achterbahnfahrt hier bei den FM-Eis-Wachmacher. Ja. Ihr habt es gehört, die grosse Überraschung für den Peter von Unterrecken. Er schafft seit fast 38 Jahren als Buschauffeur bei der St. Gallen Verkehrsbetrieb. Mehr wie das halbe Leben,
0: ja.
1: Der gleiche Job. Und heute hat er seinen letzten.
0: Und genau darum ist der Dominik vom FM1-Team unter einem Vorwand von einer Radioreportage im Bus unterwegs mit dem Peter. Gerade vorher haben wir den Peter eben mit einer mega schönen Grußbotschaft von der ganzen Familie überrascht. Auch von der Tochter Ramona von Mogelsberg. Und Peter, die Ramona und die ganze Familie ist mega stolz auf dich, dass du schon fast 40 Jahre mit so viel Leidenschaft Buschauffeur bist.
2: Ja, hat das immer mit Herzblut und mit so viel Freude gemacht. Ich habe ein paar Mal gefragt, ich könnte das nicht. Ich hätte, glaube ich, keine Nerven. Aber er hat immer gefunden, dass ich das Schönste. Die Leute begleiten, über Generationen auch begleiten. Also wenn er mal Töchter im Bus hatte, dann hat er nachher mal wieder von deren Töchter im Bus. Und für ihn war das immer auch schön, um da auch mitzuschauen, wie Kinder wachsen,
1: nachher
2: erwachsen sind.
1: Das sind auch die schönen Geschichten, die das Leben schreibt. Ja, geniess es nochmal, lieber Peter. Deine Fahrt, zack, richtige Pension auf der gewohnten Buslinie St. Gallen. Und ihr, die euch mit dem Peter gerade mitgefreut habt, wir sind alle so gespannt auf seine Reaktion von der grossen Überraschung von der Familie. Bleibt unbedingt dran, hier bei der FM1 Wachmacher.

0: The Verve, Bittersweet Symphony und fertig, aus, Schluss, vorbei.
1: Deutschland ist raus!
2: Ja,
0: was
2: ja,
0: für
2: ja,
0: eine Mega-Überraschung. Paraguay haut Deutschland aus der WM, Marokko gewinnt gegen die Niederlande und Brasilien ist so ein bisschen als einziger Favorit der Runde weiter.
2: Ja, Deutschland und Niederlande nicht so geliefert. Hm. Ihr im Tippspiel wieder vielleicht ein bisschen vorne, wo einmal gerne auf die Aussenseitermannschaft tippt.
0: Sag nicht.
2: Für mich spielt eure Meistermusik, um eure Tipps für heute noch abzugeben oder bei der Kaffeemaschine ein bisschen diskutieren. Sabrina Carpenter aus dem WM-Gastgeberland. Genauso wie Anastasia.
0: US Power, morgen hier bei der FM1 Wachmacher. Und sie ist eine von hier, Noemi Besa, mit ihrem ersten nationalen Hit. Die und noch mehr haben wir für euch parat, und zwar noch vor dem 8.
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0: Die hat am Dienstagmorgen, das sind die FM1 Wachmacher.
1: Hallo zusammen. Ich bin Laura Kühne, guten Morgen miteinander.
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1: Wer sich mit Sonnencreme eincremt, soll nicht mehr in Alpenseen baden dürfen. Dieser Meinung sind laut La Liberté zwei Forscherinnen aus einem Kompetenzzentrum in Dübendorf. Die Belastung von Sonnencreme sei zu hoch und enthalten Stoffgemische, die für Ökosysteme, insbesondere für Organismen in sensiblen Bergseen, schädlich sein könnten, so die Begründung. 4 Tage nach den verheerenden Erdbeben in Venezuela ist die Zahl der Todesopfer weiter gestiegen. Wie die Behörden mitteilen, kletterte die Zahl auf mehr als 1.700 Tote. Rund 5.000 Menschen seien zudem verletzt worden. Die Vereinten Nationen gehen unterdessen von rund 50.000 Vermissten aus. Rettungskräfte suchen weiterhin nach möglichen Überlebenden in den betroffenen Regionen. Bei einer Explosion am Eingang eines Wohngebäudes im Fürstentum Monaco sind gestern Abend 3 Personen verletzt worden, eine davon schwer. Wie französische Medien berichten, soll eine verdächtige Person kurz vor der Explosion einen Rucksack vor dem Gebäude deponiert haben. Anschließend sei sie geflüchtet. Die Fahndung nach der Person läuft. Ein terroristischer Hintergrund werde nach derzeitigem Stand ausgeschlossen. Festnahmen gab es bisher keine.
2: Sport.
1: Für Deutschland heißt es Kofferpacken an der Fußball-Weltmeisterschaft in Nordamerika. Unser Nachbarland unterlag Paraguay mit 4:3 nach Elfmeterschießen. Paraguay sichert sich so den Achtelfinaleinzug. Ebenfalls weiter im Achtelfinal ist Marokko. Marokko gewinnt in einem langen Krimi gegen die Niederlande mit 3:2 nach Penaltyschießen.
0: 7:30 und ein paar kleinere Stocker hat es im Morgenverkehr in der Ostschweiz und Graubünden, aber allerdings nichts gröbers im Moment. Wenn ihr neu mit ein bisschen länger ansteht, dann meldet uns doch das bitte auf unsere gratis Verkehrshotline 0800 33 33 11.
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3: Und wenn ihr erst gerade aufgestanden seid, könnt ihr auch jetzt noch gut durchlüften. Bei 19 Grad bei heute Thomas Dems und Zwittenbach. Auf dem Ricken um die 18 Grad. Es geht auch maximal bis auf 29 auf heute. Mit einem Sonnenwolkenmix und gegen die Abend und die Bergen kann es mal noch regnen kommen.
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0: Tschüss, Tagli euch.
3: Morgen.

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0: Morgen miteinander.
1: Morgen.
0: Mit einem Hit, wo wirklich mit einem kalten Eiskaffee oder Dusche wirkt am Morgen. Noemi Besa, erfrischende Musik aus dem FM Island, um 21.08 Uhr.

0: wenn es bei der Nadja und bei mir so richtig kribbelt, dann ist etwas Spezielles.
1: Ja, auf jeden Fall.
0: Guten Morgen an dem ganz speziellen Überraschungsmorgen bei den Wachmacher. Der Peter aus Unterricken. Seit fast 38 Jahren ist er Buschauffeur aus Leidenschaft, immer in der Stadt St. Gallen unterwegs. Und heute hat er seinen letzten. Und darum hat seine Familie sich an uns gewendet und gesagt, wir würden ihn so gerne überraschen
1: mit
0: und
1: so
0: bei seiner letzten Fahrt mit einer Sprachnachricht im Radio überraschen. Das haben wir vorher noch abgespielt und der Peter, der ist während dem Busfahren also fast nicht rausgekommen, total baff.
2: Nein, geht's nicht. Wer läuft denn da? Ja, danke vielmals. Das ist schon sehr nett.
0: Ja, das ist mehr wie nett. Und wie fest, dass er sich über die Nachricht von der ganzen Familie freut. Einfach bei den Wachmacher bleiben heute Morgen. Jetzt ist es 18 vor 8.
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1: Oh nein, da kann ich nicht auch drin.
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0: Wenn du auswärts essen gehst, tust du dann lieber à la carte essen oder lieber frei aus der Speisekarte wählen?
4: À la carte, weil ich gerne einfach wählen kann, wo ich auch weiss, dass sich neben was dabei überlegt hat und auch zusammen passt sicher. Dann bin ich Genussmensch.
5: À la carte, weil jetzt meistens irgendetwas gescheit sicher drunter. Da kann ich nicht auswählen. Geht am einfachsten.
4: Lieber frei auswählen aus der Speisekarte. Mehr verschiedene Auswahlen.
0: Und à la carte?
4: Ab und zu mal, ist auch schon vorgekommen, aber eher selten.
0: Wenn du auswärts in ein Restaurant essen gehst, tust du dann lieber à la carte essen oder lieber frei aus der Speisekarte wählen?
6: Ja, also ich esse eigentlich wirklich gerne noch frei. Teilweise probiere ich dann so wirklich gerne mal etwas Neues, wenn es passt. Ja.
4: À la carte. Ich denke, die wissen eigentlich schon, was machen, also was auf der Karte haben.
7: Frei aus der Speisekarte meistens, ja. Meistens tue ich immer gerne das, was ich am allerliebsten dann gerade habe, in dem Moment. Ja.
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0: Mega-Hit von der Lola Young mit Messi. Und von denen haben wir euch dann in der Woche den ganzen Tag nonstop. Da ganz sind die Wachmacher unterwegs mit euch.
1: Morgen zusammen.
0: Anfangswoche. 39, oh yes, es geht.
1: Ich habe noch auf, Fieberbrau. 29
0: Grad gibt es heute in so einem Wolkenmix. Und gegen den Abend entlädt sich dann lokal auch noch in Regen oder auch Sommergewitter.
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0: 7:45 ist es und wir stimmen euch auf die Sommerferienzeit ein. Überall sind ja so Spezialtage, wahrscheinlich auch bei euch in der Bude, im Büro, vielleicht ein Grill, ein Apéro, irgendetwas, aber vor allem eben auch bei euren Kindern. Und da haben wir euch auch noch ein Highlight, bevor es dann in die Ferien abgeht. Und zwar der Freitag, der kommt, 3. Juli, da spielen wir euch den ganzen Tag nur die grössten Sommerhits.
1: Ein Sommerhit aus der Jugend für euch, was um die 30 sind, also ich inklusive, der Firestone von Kygo.
0: Und da haben wir natürlich auch so Hits, die schon ganze Sümmer Mehrzahl prägt
1: haben. Sümmerer.
0: Ja, Sümmerer. 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Inner Circle mit Sweat. Aber natürlich auch die aktuellen Sommerhits. Einfach so für die positive Stimmung durch und durch. Wir bringen euch den Sommer ins Radio. Schaltet ein den Freitag, sind dabei. Ab um 6 Uhr hören den ganzen Tag die grössten Sommerhits, die es gibt. 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

0: ich bin ja einer, der die Finger braucht beim Zählen. Noch eins, zwei, dreimal verschlafen, dann ist Ferienzeit so im FM Island. Sommerferien, wo die einen den Betrieb ein bisschen runtergefahren haben und die anderen erst recht rauf.
1: Ja, in den letzten Wochen sind alle noch ein bisschen fleissig. Da begleiten wir euch sehr gerne vor der Schulferien mit Musik, wo ich dir gerne noch bei der Wachmacher. Vier Fachti.
0: Morgen.

0: Wir tun das absolut nicht werten, aber eure Gedanken am 1.8. die sind vielleicht nicht beim Arbeiten, vielleicht schon ein bisschen im Feierabend, grillieren, baden, Velotürli, alles. Einfach Sonne geniessen.
1: Da darf man den Chef sicher auch nichts dagegen. Wir begleiten euch mit dem Remo Boro beim Arbeiten. Geht nach dem Punkt 8 hier bei der FM1 wachmachen.
0: Und jetzt wird es schon 8. Schön sind ihr mit uns unterwegs. Und wenn ihr verpasst habt, was der WM diese Nacht gelaufen ist, dann werdet ihr jetzt bestens aufdatiert. Schönen Morgen.
1: Ich bin Laura Kühne. Guten Morgen miteinander.
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3: Wer sich mit Sonnencreme eincremt, soll nicht mehr in Alpenseen baden dürfen. Dieser Meinung sind laut La Liberté zwei Forscherinnen aus einem Kompetenzzentrum in Dübendorf. Die Belastung von Sonnencreme sei zu hoch und enthalten Stoffgemische, die für Ökosysteme, insbesondere für Organismen in sensiblen Bergseen, schädlich sein könnten, so die Begründung. Bei einer Explosion am Eingang eines Wohngebäudes im Fürstentum Monaco sind gestern Abend drei Personen verletzt worden, eine davon schwer. Wie französische Medien berichten, soll eine verdächtige Person kurz vor der Explosion einen Rucksack vor dem Gebäude deponiert haben. Anschließend sei sie geflüchtet. Die Fahndung nach der Person läuft. Ein terroristischer Hintergrund werde nach derzeitigem Stand ausgeschlossen. Festnahmen gab es bisher keine. 4 Tage nach den verheerenden Erdbeben in Venezuela ist die Zahl der Todesopfer weiter gestiegen. Wie die Behörden mitteilen, kletterte die Zahl auf mehr als 1.700 Tote. Rund 5.000 Menschen seien zudem verletzt worden. Die Vereinten Nationen gehen unterdessen von rund 50.000 Vermissten aus. Rettungskräfte suchen weiterhin nach möglichen Überlebenden in den betroffenen Regionen.
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3: Für Deutschland heißt es Kofferpacken an der Fußball-Weltmeisterschaft in Nordamerika. Unser Nachbarland unterlag Paraguay mit 4:3 nach Elfmeterschießen. Paraguay sichert sich so den Achtelfinaleinzug. Ebenfalls weiter im Achtelfinale ist Marokko. Marokko gewinnt in einem langen Krimi gegen die Niederlande mit 3:2 nach Penaltyschießen.
0: Jetzt sind gerade 2:08 an dem Dienstagmorgen und da hat es da und dort ein paar kleinere Stocker. Allerdings nie etwas Gröbers. Und falls ihr aber doch ein bisschen länger ansteht, dann sind wir wie immer froh um einen Funk auf unsere gratis Verkehrshotline 0800 33 33 11.
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1: Ja, da sieht es wunderbar aus aktuell in euren Gärten. Da können heute sicher vielleicht auch wieder ein feines Salötli oder etwas ernten. Mhm. Bei maximal 29 Grad gibt es einen sonnigen Dienstag. Erst dann gegen Abend und Richtung Bergen kann es nochmal einen Spritz geben.
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0: wenn er am 8 ab 8. Dem Moment, geht in eure WM-Tippgruppe hineinschaut. Ihr, die auf Aussenseiter tippen, die haben gut punktet.
1: Mhm. Deutschland scheidet aus.
2: Ja, ciao Deutschland, ciao Niederlande. Geht mal Brasilien ist die Nacht als Favorit eine Runde weitergekommen.
0: Um es mit den Namen von deutschen Nazispielern zu sagen, nichts Neuer von der deutschen Mannschaft. Sie müssen ziemlich undaff durch. Das hat weh getan, weil das Jahr wird es nichts.

0: Mit dem Toggenburger Remo Pfarrer sind wir unterwegs auf der Straße MF im Eisland, 12 ab 8 Uhr. Und vielleicht sind wir auch schon unterwegs gewesen mit dem Peter von Unterricken.
1: Wer weiß?
0: Als Chauffeur, ihr kennt sie alle, die Leute, die jahrzehntelang im gleichen Betrieb treu bleiben, die immer rum sind, gefühlt alles wissen und schon alles gesehen haben.
1: Alles gesehen.
0: So über das Thema heute Morgen bei den Wachmacher dürfen überraschen. Und zwar eben der Peter von Unterricken, der seit fast 28 Jahren für den St. Galler Verkehrsbetrieb.
1: 38 sogar.
0: 38, Jesus Mariens. Mach es noch kleiner, wie es ist. 38 Jahre, also fast 40 Jahre, ist er Buschauffeur aus Leidenschaft. Heute mit seiner letzten Fahrt vor der wohlverdienten Pensionierung.
1: Ja, und auf dieser Hemmung dürfen überraschen. Der Peter. Er hat nichts gewusst.
0: Niente.
1: Und dann plötzlich die herzige Nachricht von seiner Familie live im Radio gehört. Und so hat er reagiert.
2: Lieber Peter.
3: Lieber Papi.
4: Lieber Vater.
5: Ja, Papa.
6: Buswawa.
7: Fast 38 Jahre.
8: Hast du mit Herzblut
9: deine Runde gemacht?
10: Heute kommt deine letzte Fahrt.
11: Nein, geht's noch. Wer läuft denn da?
12: Ja, danke vielmals. Das ist sehr nett.
13: Und wir wünschen dir
14: viel Glücksmoment.
15: Und wir freuen uns riesig.
16: Ein auf deinem letzten Brocken.
17: Noch im Wurstbeglatte.
18: Um mit dir anzustossen.
19: Von Herzen, deine Familie.
12: Ja, ich freue mich, dass sie auf der letzten Fahrt dabei sind. Und sie kommen vollzählig, Kind und Grosskind. Und nachher gehen wir dann zu einem zügigen Absacker. Und dann schauen wir dann, und klingen wir dann den Tag aus. Danke vielmals, Kinder.

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0: Fahrtwind geniessen mit dem Miles Smith und dem Niall Horan Drive Safe. Heute bis zu 29 Grad, also mal unter 30 Grad,
1: ja, schon
0: schön. Um ein bisschen weniger schwitzen. Dazu ein Sonnen-Wolken-Mix und so entlang von den Bergen kann es am Abend noch ein bisschen regnen kommen, zum Teil auch gewittern. Flächig nass wird es dann erst morgen Mittwoch.
1: Ja, da könnt ihr noch tiptop am Teint arbeiten, dass ihr schon recht früh in die Ferien gehen könnt. Ganz gute Woche euch. Und einen guten Dienstag mit der meisten Musik von der Wachmacher.
0: Schönes Tagli miteinander.
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0: Vier von halb neun ist und Nadja, kannst du von 1 bis 10 zählen, ohne dass dir die Stimme einmal verreist?
1: 1, 2, 3, 4, 5, 6, 7, 8, 9, 10.
0: Erfüllt. Und sonst wäre es auch nicht so schlimm. Wir sind ja zum Glück FM1.
1: Ja.
0: Schöne Dienstag miteinander. 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

0: 5 vor Ferien ist es und 1 Minute vor um 8:30 ganz genau, aber ein Haufen von euch begrüßen wir hier natürlich bei den Wachmachern, die gerade so in der letzten Ferienvorbereitung sind.
1: Alles.
0: Noch um eine Frage, wer den Tierli und den Pflanzen schaut vielleicht?
1: Ja. Oder noch die ganze Hütte putzen, dass man dann sauber heimkommen kann.
0: Vor der Ferien putzen ist nie schlecht. Ja. Wir spielen hier in allen Farben, gerade nach dem Halbi. Meiste Musik zum Putzen oder eben Ferienvorbereitung für euch, die den Sommer durcharbeiten, sowieso. Auch mit einem der grössten Sommerhits von diesem Jahrzehnt, der Harry Styles. Das sind eure aktuellen Lieblingshits bei FM1 von Kygo und Konsorten. Schönen Dienstagmorgen mit den FM1 Wachmacher. In diesem Moment wird es genau 8:30.
1: Schönen Morgen. Ich bin Laura Kühne. Guten Morgen miteinander.
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3: Die Frage, ob für die Annahme des mit der EU neu ausgehandelten Vertragspakets lediglich das Volksmehr oder auch das Ständemehr notwendig sein wird, ist weiterhin offen. Die Staatspolitische Kommission des Ständerates befasst sich ein weiteres Mal mit der Frage und wird heute Abend möglicherweise einen Entscheid bekannt geben. Wer sich mit Sonnencreme eincremt, soll nicht mehr in Alpenseen baden dürfen. Dieser Meinung sind laut La Liberté zwei Forscherinnen aus einem Kompetenzzentrum in Dübendorf. Die Belastung von Sonnencreme sei zu hoch und enthalten Stoffgemische, die für Ökosysteme, insbesondere für Organismen in sensiblen Bergseen, schädlich sein könnten, so die Begründung. 4 Tage nach den verheerenden Erdbeben in Venezuela ist die Zahl der Todesopfer weiter gestiegen. Wie die Behörden mitteilen, kletterte die Zahl auf mehr als 1.700 Tote. Rund 5.000 Menschen seien zudem verletzt worden. Die Vereinten Nationen gehen unterdessen von rund 50.000 Vermissten aus. Rettungskräfte suchen weiterhin nach möglichen Überlebenden in den betroffenen Regionen. Bei einer Explosion am Eingang eines Wohngebäudes im Fürstentum Monaco sind gestern Abend 3 Personen verletzt worden, eine davon schwer. Wie französische Medien berichten, soll eine verdächtige Person kurz vor der Explosion einen Rucksack vor dem Gebäude deponiert haben. Anschließend sei sie geflüchtet. Die Fahndung nach der Person läuft. Ein terroristischer Hintergrund werde nach derzeitigem Stand ausgeschlossen. Festnahmen gab es bisher keine.
0: 8:30 jetzt denn gerade und es sieht immer noch tipptopp aus auf der Straße in Auschwitz und Graubünden. Und sonst lohnt sich immer vor dem Daheim oder bei der Arbeit losfahren einen kurzen Blick in unsere Radio FM1 App, weil dort sehen wir immer alle Stocker und Staus.

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2: So, jetzt langsam aber sicher die Fenster zumachen, die Läden runter und dann wieder schön kühl in behalten. Wir haben jetzt schon gute 21 Grad bei uns Mollis und Zammerswil, zu Wiesen knapp 22 Grad. Auf 29 gehen wir noch etwa rauf mit einem Sonnenwolkenmix und gegen die Abend kann es noch ein bisschen abkühlen mit teils Regen in den Alpen vor allem.
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1: Hello.
2: Guten Morgen miteinander. Da holt ihr auch noch euren Ferienbatzen, um dann eben schön zu bösteln. Im grossen FM Island Game haben wir 150 Franken im Jackpot.
1: Welcher Frauenname kommt euch zuerst in den Sinn? Jetzt anrufen, mit der Top-Antwort hoffentlich. Da, wo über 100 Leute vor euch schon am meisten gesagt haben und eben 150 Franken abholen. 0848 22 22 11.
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0: In welchen Schulzimmer im FM Island sind ihr am 22.09. gerade die Wachmacher am Hören?
1: Ja, es ist die letzte Schulwoche vor der Sommerferien, Weihnachten Spezialprogramm und darum öppet die auch mal das Radio an. Genau. Wenn ihr also gerade was Cooles macht und unsere Musik dazu hört, schickt ein WhatsApp ins Studio auf 0848 22 22 11. Nimmt das Wunder, wo ihr gerade hört.
0: Und vielleicht noch schnell 2 plus 2, Nadja?
1: 5.
0: Jetzt habe ich gedacht, wir machen gleich noch ein bisschen normalen Unterricht, aber nicht.

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1: Heute kommen die letzten Babys vom Juni auf die Welt. Und die Namensgabe so einem Baby, das ist ja wirklich immer das Trickigste am Ganzen.
2: Bin ich froh, muss ich das nicht machen. Obwohl, Nadja fände ich einen schönen Namen.
1: Ach, komm jetzt auf.
2: Wir haben aber von über 100 Leuten im FM Island wissen, welchen Frauennamen das man zuerst in den Sinn kommt und wer die richtige Antwort sagt, die meist gesagt, dann gibt es 150 Stutz zum Shoppen.
1: Morgen wieder nennt, das sind Nadja und der Morgen Joe.
3: Guten Morgen, das ist Federica von Abtwil.
1: Hi Federica.
3: Hallo.
2: Federica von Abtwil, hast du bei dir daheim auch etwas vom Open Air mitbekommen?
3: Ja, sicher.
2: Schon, gell?
1: Hast du mich auch gehört schreien, Federica?
3: Ich höre alle schreien.
2: So, so gut. Wir lassen das Geschrei und das Seiter-Doppel-Seiter-Doppel sein. Federica, was denkst du, haben die meisten von über 100 Leuten auf unsere aktuelle Frage gesagt?
3: Ich hätte eigentlich zwei Namen im Kopf. Sabrina ist meine Tochter und Emma ist ganz eine gute Kollegin. Und dann habe ich das Gefühl, ja, es könnte eins von denen zwei sein.
1: Also jetzt musst du entscheiden, Federica.
3: Ich entscheide mich für Sabrina. Für
1: Sabrina, schaust du ein?
3: Sabrina.
1: Soll ich etwas sagen, ja. Federica? Als ich die Lösung noch nicht kennt, habe ich im Verrat gedacht, das ist Sabrina.
3: Aha.
1: Aber sie ist leider nicht. Aber
2: leider nicht.
3: Oh, Scheiße.
1: Ja.
3: Ich konnte
1: nur beschätzen,
3: dass ich
1: euch reden konnte.
3: Es hat mir gut
1: getan. Das hat uns auch gut getan. Das ist das Schönste am Ganzen.
2: Genau.
3: Super.
2: Und gut getan hat es natürlich auch unserem Jackpot. Morgen um 8:30 Uhr 200 Stutz sind dann drin.
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0: Ruck, zuck, zack, zack ist ja etwas, was man etwa die mal gehört. Hey, aber jetzt am 7 von 9 auch einfach mal ein bisschen chillig nehmen.
1: Ein bisschen Piano.
0: Gleich und die 9 Pause. Und das sollte man nicht mit irgendwie 180 drehen, oder?
1: Nein, schön langsam.
0: Genau. Das sind die Wachmacher mit der

0: Heute machen wir bei den Wachmachern ganz einfache Arbeitsteilung. Ich, die ein bisschen mehr Stimme hast, will heute ein bisschen mehr wie jetzt Nadja.
1: So, genau.
0: Aber schön bist du trotzdem nach dem Open Air wieder da. Und die grossen Stimmen, die haben wir euch natürlich auch. Auch außerhalb vom Doppel.
1: Auf jeden Fall.
0: Elizabeth Taylor von der Taylor Swift gibt nach dem 9 für euch.
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0: Gute Pause wünschen euch die FM1 Wachmacher.
1: Guten Mittag.
0: Es ist 9 Uhr.
1: Ich bin Laura Kühne, guten Morgen miteinander.
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7: Der französische Justizminister ist angezeigt worden. Die Anzeige gegen Gérald Darmanin lautet auf vorsätzliche Gefährdung des Lebens anderer sowie unterlassene Hilfeleistung. Die Anzeige kommt von einer Mutter, deren Tochter zuvor eine Vergewaltigungsanzeige machte. Diese blieb für den Verdächtigen jedoch folgenlos. Die Anzeige sei am Montag eingereicht worden, wie der Anwalt der Frau der Nachrichtenagentur dpa sagte. Bei einer Explosion am Eingang eines Wohngebäudes im Fürstentum Monaco sind gestern Abend 3 Personen verletzt worden, eine davon schwer. Wie französische Medien berichten, soll eine verdächtige Person kurz vor der Explosion einen Rucksack vor dem Gebäude deponiert haben. Anschließend sei sie geflüchtet. Die Fahndung nach der Person läuft. Ein terroristischer Hintergrund werde nach derzeitigem Stand ausgeschlossen. Festnahmen gab es bisher keine. 4 Tage nach den verheerenden Erdbeben in Venezuela ist die Zahl der Todesopfer weiter gestiegen. Wie die Behörden mitteilen, kletterte die Zahl auf mehr als 1.700 Tote. Rund 5.000 Menschen seien zudem verletzt worden. Die Vereinten Nationen gehen unterdessen von rund 50.000 Vermissten aus. Rettungskräfte suchen weiterhin nach möglichen Überlebenden in den betroffenen Regionen. Wer sich mit Sonnencreme eincremt, soll nicht mehr in Alpenseen baden dürfen. Dieser Meinung sind laut La Liberté 2 Forscherinnen aus einem Kompetenzzentrum in Dübendorf. Die Belastung von Sonnencreme sei zu hoch und enthalten Stoffgemische, die für Ökosysteme, insbesondere für Organismen in sensiblen Bergseen, schädlich sein könnten, so die Begründung.
0: Muy bien, alles sieht gut aus auf der Straße in der Auschwitz und Graubünden. 2 ab 9 ist es, euch unterwegs, ganz eine gute und vor allem eine sichere Fahrt.
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1: Heute können wir die Wäsche vom Wochenende schön an der Leine draussen noch trocknen lassen. Mhm. Es gibt 29 Grad maximal mit einem Haufen Sonne, ein paar Wölkchen. Höchstens Richtung Alpen und Abend kann es noch regnen kommen.
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0: Ja, mit dem geilen Hit von Alex Warren. Schönen Dienstag.
1: Macht's gut.

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0: Es sind die mega speziellen Morgen bei den Wachmachern. Die, die in Erinnerung bleiben. Und heute ist so eine. Wir haben den Peter von Unterriggen dürfen überraschen. Ja. Er ist nämlich schon fast 40 Jahre Buschauffeur in St. Gallen.
1: Ja, und ein Haufen von euch haben auch geschrieben, was für schöne Geschichten. Es hat euch richtig berührt.
0: Genau.
1: Und wir dürfen überraschen mit einer speziellen Nachricht zur Pensionierung von seiner ganzen Familie. Und so hat der Peter reagiert.
2: Lieber Peter.
3: Lieber Papi.
4: Wie gefällt?
5: Lieber Papa.
6: Buschwawa.
7: Fast 38 Jahre.
8: Hast du mit Herzblut
9: deine Runde gemacht?
10: Heute kommt deine letzte Fahrt.
11: Nein, geht's noch. Wer läuft denn da?
12: Ja,
11: danke vielmals. Das ist schon sehr nett.
13: Und wir wünschen dir
14: viel Glücksmoment.
15: Und wir freuen uns riesig.
16: Ein auf deinem letzten Brocken.
17: Noch in Wurstenglatte.
18: Um mit dir anzustossen.
19: Von Herzen, deine Familie.
11: Ja, ich freue mich, dass sie auf der letzten Fahrt dabei sind. Und sie kommen vollzählig, Kind und Grosskind. Und nachher gehen wir dann zu einem zügigen Absacker. Und dann schauen wir dann, und klingen wir dann den Tag aus. Danke vielmals, Kinder.

0: Ein Tag voll Lebensfreude habt ihr hoffentlich heute, morgen, übermorgen, aber dann ganz sicher am Freitag, den grossen FM1 Sommerhitztag mit den grössten und besten Sommerhits aus den letzten Jahrzehnten. So aber natürlich haben wir euch auch heute so grossartige Songs wie der von der Olivia Dean. Take on Me, richtig guter Flashback aus den 80er Jahren. Geben wir euch auch mit auf den Weg.
1: Und ein bisschen bouncende Beats von der Pink.
0: Genau.
1: Mit Trustfall auch mit dabei. Hier bei der FM1 mache ich in der nächsten halben Stunde. Schönen Tag wünsche ich euch.
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1: Er hat vielleicht auch schon erlebt bei den Fußballspielen, dass er denkt, ach, da gehe ich schlafen, kein Problem. Die Favoriten, die gewinnen sowieso.
2: Ja, da ist wahrscheinlich jemandem die Nacht so gegangen. Und als Fan von Deutschland, da war es ein böses Verwachen gewesen heute Morgen.
3: Canale trifft! Deutschland ist raus! Paraguay eliminiert die Deutschen in einem hochdramatischen Penaltyschuss.
2: Ja, im Penaltyschuss, also fertig lustig für Deutschland. Auch die Niederlande ist gegen Marokko im Penaltyschuss rausgefallen. Beides also Keimfavoriten von vielen von euch im FM1-Land.
1: Ja, dafür hat Brasilien geliefert. Die haben es direkt ins Achtelfinale geschafft.
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5: Für euch im Studio die Laura Kühne.
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5: Die Frage, ob für die Annahme des mit der EU neu ausgehandelten Vertragspakets lediglich das Volksmehr oder auch das Ständemehr notwendig sein wird, ist weiterhin offen. Die Staatspolitische Kommission des Ständerates befasst sich ein weiteres Mal mit der Frage und wird heute Abend möglicherweise einen Entscheid bekannt geben. 2 Jahre nach dem verheerenden Unwetter im Matschatal zieht die Tessiner Regierung Bilanz zu den ergriffenen Massnahmen. Der Wiederaufbau des Tals kostet insgesamt mindestens 80 Millionen Franken. Der Kanton Tessin übernimmt davon rund 50 Millionen Franken. Ein Großteil des Geldes fließt in Schutzmaßnahmen. Der französische Justizminister ist angezeigt worden. Die Anzeige gegen Gérald Darmanin lautet auf vorsätzliche Gefährdung des Lebens anderer sowie unterlassene Hilfeleistung. Die Anzeige kommt von einer Mutter, deren Tochter zuvor eine Vergewaltigungsanzeige machte. Diese blieb für den Verdächtigen jedoch folgenlos. Die Anzeige sei am Montag eingereicht worden, wie der Anwalt der Frau der Nachrichtenagentur TPA sagte. Großbritannien will anerkannte Asylsuchende künftig stärker an den Kosten ihrer Unterbringung beteiligen. Wer später eine dauerhafte Aufenthaltsbewilligung beantragt, soll die staatliche Unterstützung zuerst zurückzahlen. Ziel sei es laut Regierung, die finanzielle Belastung für Steuerzahlende zu verringern. Die Einwanderung ist seit längerem eines der umstrittensten Themen in der britischen Politik. Nichts noch niente los im Moment auf der Strasse. 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
6: Heute der Dienstag, der geht ähnlich wie gestern weiter. Es ist sonnig im FM Island, gemischt mit ein bisschen Wolken am Himmel. Gegen den Abend, da werden dann die Wolken ein bisschen dichter und dann kann es auch mal noch ein paar Regentropfen oder ein kurzes Gewitter geben.
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6: Einen schönen guten Morgen. Vielleicht gerade am 9. Gipfel dran oder doch schon wieder Trinkflasche am Nachfüllen. Der nächste Sommertag wartet und bei uns wartet dementsprechend auch die Sommermusik. In den nächsten 10 Minuten geht auch mit dem Juanes. Am Mikrofon bei euch, der Dominik Carot.

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Ja, was war denn da bitte schön los gewesen an der WM? Gestern Abend Deutschland im Penalty schiessen, kann jetzt tatsächlich raus gegen Paraguay. Also wirklich, hätte ich im Vorhinein nie so erwartet. Darum auch wieder super fürs Tippspiel. Da gibt es wieder mal 0 Punkte. Jenu, richtig interessant, wie wenn er aktuell mal so ein bisschen durch die deutschen Medien durchscrollt. Also wirklich allen voran die Bild-Zeitung, die liefert wieder mal, machen ihrem Namen alle Ehre. Ich tue euch jetzt einfach mal so kurz vorlesen, was bei Ihnen so auf, der Online, auf dem Online-Portal drauf ist. Oberster Artikel: Hier landen die deutschen WM-Verlierer. Dann haben wir gerade unten dran: Hummels fordert Personalbeben. Jetzt muss Klopp kommen, Nagelsmann am Ende. Nächster Artikel, direkt weiter geht's. Matthäus enthüllt Streitigkeiten hinter den DFB-Kulissen. Ist nie in den Medien erschienen. Weiter unten, der größte Schock dieser WM. Internationale Presse zerlegt DFB-11. Dann hätten wir da noch nebenzu: ZDF-Expertin rechnet mit Nagelsmann ab. Ich bin sprachlos. Und, so geht's weiter. Das übrigens wirklich alles auf alles ein nach dem anderen. Ja, liebes Deutschland, hart ist es gelaufen. Kopf rauf, führen schauen. Und wir in der Schweiz hoffen jetzt einfach, dass wir am Freitagmorgen noch nicht auch so Schlagzeilen von der Schweizer Nazi lesen müssen.

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8: Für euch im Studio Laura Kühne.
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8: Action, Bewegung und ein Freudensprung. Dies widerspiegelt das neue Olma Süche 2026. Die Messe hat heute ihr neues Süche vorgestellt. Es zeigt zwei springende Kinder in Tracht aus dem Kanton Schwyz und soll Vorfreude auf die Publikumsmesse wecken. Die Olma findet vom 8. bis 18. Oktober statt. Gastkanton ist Schwyz. Zu den Höhepunkten gehören unter anderem die Action Area und eine Sonderschau der Schweizer Armee. In der Schweiz gibt es mehr Freizeitunfälle. Den Unfallversicherern sind im vergangenen Jahr über 630.000 Freizeitunfälle gemeldet worden. Wie die SUVA mitteilt, ist das ein Anstieg von 3%. Bereits im Jahr zuvor stieg die Zahl der Freizeitunfälle um 1,7%. Laut der SUVA habe die Sicherheit bei der Arbeit in den letzten Jahrzehnten stark zugenommen. Wolfsurin könnte Schafherden künftig besser schützen. Forschende der Universität Neuenburg haben herausgefunden, dass Wölfe stark auf den Urin fremder Artgenossen reagieren, besonders Leittiere mit Nachwuchs. Langfristig könnten diese Erkenntnisse helfen, Geruchsbarrieren zu entwickeln, die Wölfe von Weiden fernhalten. Bis dahin braucht es aber noch mehrere Jahre Forschung. Großbritannien will anerkannte Asylsuchende künftig stärker an den Kosten ihrer Unterbringung beteiligen. Wer später eine dauerhafte Aufenthaltsbewilligung beantragt, soll die staatliche Unterstützung zuerst zurückzahlen. Ziel sei es laut Regierung, die finanzielle Belastung für Steuerzahlende zu verringern. Die Einwanderung ist seit längerem eines der umstrittensten Themen in der britischen Politik. Nichts noch niente los im Moment auf der Strasse. 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
9: Sonnenbrille an den meisten Orten im FM1-Land. Auch heute definitiv ein guter Begleiter. Es geht sonnig durch den Tag, gemischt mit ein paar Wolken gegen den Abend. Da kann es dann lokal auch mal nochmal ein paar Regentropfen oder ein kurzes Gewitter geben.
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9: Der Countdown läuft und läuft. Noch gute 72 Stunden Schule und dann sind eben vielleicht Kinder fertig für das Schuljahr einmal. Der Rest vom Dienstagmorgen, jetzt geht mit der Katy Perry. Ich bin der Dominik Karo.

Beim Arbeiten am Morgen um 11 schon mit dem Mojito in der Hand. Ja, da kommt er vielleicht nicht überall so mega gut an. Ein musikalischer Mojito, da geht immer. Und solche haben wir euch bereit. Ein nach dem anderen. So also bildlich. Der Freitag am grossen FM1 Sommerhitztag ab morgen um 6 Uhr. Da spielen wir ein nach dem anderen. Für das perfekte Ferien- und Sommerfeeling. Zuerst gehen wir uns jetzt, aber gerade noch schnell eine Abkühlung. Das ist ein Sky Full of Stars. Coldplay bei FM1.

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6: Ich bin Tina Gonatrella.
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6: Dass kantonale Mindestlöhne unterboten werden dürfen, sei ein Angriff auf ganzer Linie. Das sagt ein Komitee aus Gewerkschaften und Parteien. Das Komitee ergreift deshalb das Referendum gegen den Parlamentsentscheid, Mindestlöhne nicht einhalten zu müssen. Davon betroffen wären vor allem Frauen und Tiefstlohnbranchen wie das Gastgewerbe oder die Reinigung. Im Freibad Lerchenfeld in St. Gallen hat ein Bademeister gestern Nachmittag einen regungslosen Mann im Wasserbecken entdeckt. Der 81-Jährige musste reanimiert werden. Wie die Stadtpolizei St. Gallen mitteilt, wurde er in kritischem Zustand ins Spital gebracht. Wie es zum Vorfall kam, ist noch unklar. Actionbewegung und ein Freudensprung. Dies widerspiegelt das neue Olma-Sujet 2026. Die Messe hat heute ihr neues Sujet vorgestellt. Das zeigt zwei springende Kinder in Tracht aus dem Kanton Schwyz und soll Vorfreude auf die Publikumsmesse wecken. Die Olma findet vom 8. bis 18. Oktober statt. Gastkanton ist Schwyz.
4: Sport.
6: Fußballgoalie Jan Sommer verlässt Inter Mailand. Der ehemalige Nazi-Spieler verlängert seinen Vertrag definitiv nicht, wie der Club mitteilt. Sommer stieß im August vor 3 Jahren von Bayern München zu Inter, mit welchem er 2024 Meister wurde und in diesem Jahr das Double holte. Wo der 37-Jährige seine Karriere fortsetzen wird, ist noch offen. Es gibt zurzeit keine Meldungen im Sendegebiet. Kommt gut und sicher ans Ziel.
7: Also die Temperaturen sind definitiv auch heute schon eher näher am Strandbad wie am Regenschirm. So bei um die 28 Grad dann im Verlauf des Nachmittags. Dazu ist es sonnig, gemischt mit Wolken. Und im Verlauf des Abends dann auch mal noch mit ein paar Regentropfen oder einem kurzen Sommergewitter.
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7: Die einen Leute, die treffen da immer fix am Morgen im Lift, beim 9 an der Kaffeemaschine und die anderen eben fix jeden Mittag am Buffet in der Mensa. Auf der Weg dorthin, jetzt gerade der Miles Smith und der Niall Horan. Ich bin der Dominik.

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ganz entspannt in die Mittagspause hier bei F1 mit der Sienna Spyro. In dieser Zeit, da mögt ihr euch ganz sicher noch erinnern, früher, da war ja wirklich die Zeit vom Schatztruhe öffnen. Also einfach in der Schule, wenn er den Pult aufräumen musste, ist uns sicher alle gleich gegangen. Da sind Sachen für ihn gekommen, die hat man schon ewig gesucht. Die letzte Schulwoche hier bei F1, jetzt geht mit Imagine Dragons. Schönen Dienstag wünsche ich.

0: deshalb das Referendum gegen den Parlamentsentscheid, Mindestlöhne nicht einhalten zu müssen. Davon betroffen wären vor allem Frauen und Tiefstlohnbranchen wie das Gastgewerbe oder die Reinigung. Im Freibad Lerchenfeld in St. Gallen hat ein Bademeister gestern Nachmittag einen regungslosen Mann im Wasserbecken entdeckt. Der 81-Jährige musste reanimiert werden. Wie die Stadtpolizei St. Gallen mitteilt, wurde er in kritischem Zustand ins Spital gebracht. Wie es zum Vorfall kam, ist noch unklar. Actionbewegung und ein Freudensprung. Dies widerspiegelt das neue Olma-Sujet 2026. Die Messe hat heute ihr neues Sujet vorgestellt. Das zeigt zwei springende Kinder in Tracht aus dem Kanton Schwyz und soll Vorfreude auf die Publikumsmesse wecken. Die Olma findet vom 8. bis 18. Oktober statt. Gastkanton ist Schwyz.
1: Sport.
0: Fußballgoalie Jan Sommer verlässt Inter Mailand. Der ehemalige Nazi-Spieler verlängert seinen Vertrag definitiv nicht, wie der Club mitteilt. Sommer stieß im August vor 3 Jahren von Bayern München zu Inter, mit welchem er 2024 Meister wurde und in diesem Jahr das Double holte. Wo der 37-Jährige seine Karriere fortsetzen wird, ist noch offen. Auf der A2 ist der Gotthardtunnel in beide Richtungen gesperrt wegen einem Pannenfahrzeug.
2: Weiterhin bleibt es sonnig im FM Island, das gemischt mit etwas Wolken. Dazu dann im Verlauf des Abends auch mal noch lokales paar Regentropfen oder ein kurzes Gewitter mit dabei.
1: Extra für euch.

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Der Chef Mais, da für euch am Dienstag, wo es bei euch am Mittagstisch wahrscheinlich immer noch Thema war. Es wird wahrscheinlich euch sogar noch am Nachttisch begleiten. Die WM 2026 und 16. Finale. K.O.-Phase ist losgegangen und was ist bitte los? Also, jetzt ist er schon in der Gruppenphase. Tippspieltechnisch schwierig gewesen, um das Zeug vorauszusehen. Und im 16. Finale geht es weiter. Also Brasilien, wo wirklich haarscharf gegen Japan gewinnt, noch in der Nachspielzeit. Dann Holland, wo gegen Marokko rausgeht. Und das König oder die absolute König der Überraschungen, Deutschland geht gegen Paraguay im 16. Finale raus. Da gibt es ja eine interessante Geschichte. Je nachdem, wie es jetzt weitergeht, schauen wir jetzt gleich nochmal schnell zurück. Der deutsche DJ Alle Farben, ja, der sagt es eigentlich gerade sehr passend in seinem aktuellen Hit, wie es jetzt vielleicht gerade der deutschen Nationalmannschaft geht. Baby, goodbye.

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3: Ich bin Tina Gonatrella.
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3: Dass kantonale Mindestlöhne unterboten werden dürfen, sei ein Angriff auf ganzer Linie. Das sagt ein Komitee aus Gewerkschaften und Parteien. Das Komitee ergreift deshalb das Referendum gegen den Parlamentsentscheid, Mindestlöhne nicht einhalten zu müssen. Davon betroffen wären vor allem Frauen und Tiefstlohnbranchen wie das Gastgewerbe oder die Reinigung. Im Freibad Lerchenfeld in St. Gallen hat ein Bademeister gestern Nachmittag einen regungslosen Mann im Wasserbecken entdeckt. Der 81-Jährige musste reanimiert werden. Wie die Stadtpolizei St. Gallen mitteilt, wurde er in kritischem Zustand ins Spital gebracht. Wie es zum Vorfall kam, ist noch unklar. In der Schweiz gibt es mehr Freizeitunfälle. Über 630'000 Freizeitunfälle sind den Versicherern im vergangenen Jahr gemeldet worden. Laut SUVA ist das ein Anstieg von 3%. Bereits im Jahr zuvor stieg die Zahl der Freizeitunfälle um 1,7%.
0: Sport.
3: Fußballgoalie Jan Sommer verlässt Inter Mailand. Der ehemalige Nazi-Spieler verlängert seinen Vertrag definitiv nicht, wie der Club mitteilt. Sommer stieß im August vor 3 Jahren von Bayern München zu Inter, mit welchem er 2024 Meister wurde und in diesem Jahr das Double holte. Wo der 37-Jährige seine Karriere fortsetzen wird, ist noch offen. Es gibt zurzeit keine Meldungen im Sendegebiet. Kommt gut und sicher ans Ziel.
4: Auch heute Nachmittag weiterhin mehrheitlich sonnig, gemischt mit ein bisschen Wolken. Temperaturen lokal bis zu 30 Grad jetzt heute nochmal. Dazu kann am Abend mal noch ein paar Regentropfen oder eben auch ein kurzes Sommergewitter geben.
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4: Und da gehen wir zusammen ab in Dienstag Nachmittag. Unseren Zabu-Song für euch, den liefert gerade Michael Schulte und Austin. Half of my heart. Einen schönen Nachmittag wünsche ich bei der Dominik Karo.

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der Chef Mais für euch im Dienstag. Und egal, ob 5 vor Sommerferien oder nicht, bei uns gibt es den Freitag für alle Sommerferien-Feeling. Mit dem grossen F Mais Sommerhitztag ab morgen um 6 Uhr, ein nach dem anderen. Da begleiten wir euch also definitiv sommerlich durch den Tag. Und es ist so luftig wie eine Luftmatratze im Pool. So tönt jetzt gerade auch der Hit hier. Der Harry Styles und American Girls für euch im Dienstag.

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6: Ich bin Tina Gonatrella.
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6: Badeunfälle in der Schweiz häufen sich. Seit der Hitzewelle sind rund 10 Menschen ertrunken, schreibt der Tagesanzeiger. Wer in offenen Gewässern baden wolle, vor allem in Flüssen, müsse sich vorher informieren, sagt Christoph Merki von der Schweizerischen Lebensrettungsgesellschaft SLRG.
7: Flüsse, wie eigentlich alle offenen Gewässer, sind gefährlich oder können gefährlich sein. Und die können auch von Tag zu Tag genau sich anders zeigen. Und darum ist es eben wichtig, dass man, egal an welchen Fluss dass man geht, dass man sich dort immer ein kurzes Bild macht, wie sieht es aktuell die Bedingungen aus. Auf einmal schauen, hat es irgendwo Gefahrenstellen.
6: Wie aus dem Wasser ragende Steine oder Schwemmholz. Jedes Jahr ertrinken in der Schweiz rund 50 Menschen in offenen Gewässern. Bei der Schlichtungsverhandlung zwischen dem Investor Remo Stoffel und der Graubündner Kantonalbank GKB und deren Tochter BZ Bank ist es zu keiner Einigung gekommen. Es liege nun am Kläger, seine Zivilklage über mehrere 100 Millionen Franken beim zuständigen Zivilgericht einzureichen, teilt die GKB mit. Stoffel wirft der Bank Pflichtverletzungen im Zusammenhang mit einer Kundenbeziehung und einem Anlageprodukt vor. Im November kommen 4 eidgenössische Abstimmungen vors Volk. Das hat der Bundesrat entschieden. Am Sonntag, dem 29. November, geht es um die Mehrwertsteuererhöhung für die 13. AHV-Rente, um die Ausfuhr von Kriegsmaterial, die Heiratsstrafe und ein Feuerwerksverbot. Es gibt zurzeit keine Meldungen im Sendegebiet. Kommt gut und sicher ans Ziel.
8: Weiterhin bleibt es sonnig im FM 1 Land, zwischendurch mal noch gemischt mit ein bisschen Wolken. Im Verlauf des Abends kühlt es dann an den meisten Orten noch ein bisschen ab. Vor allem eben auch mal noch mit einem Platzregen oder einem kurzen Gewitter.
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8: Ab durch den letzten Nachmittag im Juni dieses Jahr für je nachdem den nächsten Termin oder bei denen, die Frühschicht hatten, für den Feierabend. Jetzt geht es David Guetta und Sia. Am Mikrofon für euch Dominik Karo.

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2: Wir stecken zumindest im Dienstagnami. Schön, haben wir FM1 dabei. Nicht nur mit vielen Hits, sondern jetzt um 3 Uhr auch mit dem Update aus unserer Newsredaktion.
3: Ich bin Tina Gonatrella.
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3: In Schweizer Gewässern ertrinken am häufigsten Männer und besonders junge Männer zwischen 20 und 30 Jahren. Das zeigt eine Auswertung der Schweizerischen Lebensrettungsgesellschaft SLRG im Tagesanzeiger. Das habe mit Risikobereitschaft zu tun, sagt Christoph Merki von der SLRG.
5: Wir gehen davon aus, dass Unterschätzen der Gefahren, Risiken, die wir in den offenen Gewässern tatsächlich da sind, vor allem in dieser Altersgruppe eine Rolle spielt, aber eben auch ein Überschätzen der eigenen Fähigkeiten. Ich habe das Gefühl, man sei in der Blüte des Lebens und das kann nichts passieren und das kann eben gefährlich werden, wenn man sich da eben falsch einschätzt.
3: Auch soll auf den Konsum von Alkohol und Drogen verzichtet werden. Bei der Schlichtungsverhandlung zwischen dem Investor Remo Stoffel und der Graubündner Kantonalbank GKB und deren Tochter BZ Bank ist es zu keiner Einigung gekommen. Es liege nun am Kläger, seine Zivilklage über mehrere 100 Millionen Franken beim zuständigen Zivilgericht einzureichen, teilt die GKB mit. Stoffel wirft der Bank Pflichtverletzungen im Zusammenhang mit einer Kundenbeziehung und einem Anlageprodukt vor. Im November kommen 4 eidgenössische Abstimmungen vors Volk. Das hat der Bundesrat entschieden. Am Sonntag, dem 29. November, geht es um die Mehrwertsteuererhöhung für die 13. AHV-Rente, um die Ausfuhr von Kriegsmaterial, die Heiratsstrafe und ein Feuerwerksverbot. Der Waldbrand oberhalb von Locarno ist gelöscht. Dieser war gestern Abend ausgebrochen. Am späten Vormittag sei nur noch Rauch vorhanden gewesen, teilt die Feuerwehr mit. Betroffen sei eine Fläche, die rund 28 Fußballfeldern entspricht.
2: 2 ab 3 und da gebe ich grünes Licht für die Region Ostschweiz und Graubünden. Kommen gut und sicher an.
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2: Je nachdem, wo das unterwegs sind im FM1-Land, ist es entweder noch recht sonnig oder aber es zücht hier und da Gewitter durch. Da bei um die 26 bis 30 Grad. In der Nacht auf morgen Mittwoch bleibt es unbeständig und auch den Tag hier ist es dann häufig bewölkt und nass. Die Sonne macht sich rar und zur Freude von vielen können wir endlich mal wieder ein bisschen durchschnaufen. Morgen gibt es nämlich maximal um die 23 Grad.
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2: Wir gehen zusammen Richtung Feierpause oder vielleicht habt ihr ja gerade einen Termin beim Coiffeur, in der Physio oder mit der Verwaltung für die Wohnungsabnahme oder Übergabe, was auch immer noch ansteht. Wir sind dabei, jetzt mit einem hinter dem anderen. Direkt 4 Hits am Stück jetzt mit mir am Mikrofon.

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0: für mal ist, dass an dem Dienstag, der für einen Haufen von euch einfach ein ganz normaler Dienstag ist, für den Peter von Unterrega aber ein Tag, den er nie mehr vergisst. Ja, nach fast 38 Jahren als Buschauffeur bei dem St. Galler Verkehrsbetrieb, mehr wie das halbe Leben im gleichen Job, hat er heute zum letzten Mal Schicht gehabt. Und heute Morgen, vielleicht habt ihr es gehört, haben wir ihn bei unseren Wachmacher dürfen überraschen mit ganz persönlichen Grüßen von seiner Familie.
1: Lieber Peter,
2: lieber Papi,
3: lieber Vater,
4: lieber Opa, Busfahrer.
5: Fast 38 Jahre
6: hast du mit Herzblut
7: deine Runde gemacht und alle Leute sicher ans Ziel gebracht.
8: Heute kommt deine letzte Fahrt.
9: Und wir wünschen dir
10: viele Glücksmomente.
11: Und wir freuen uns riesig,
12: dich auf deinem letzten Brocken
13: noch im Bus zu begleiten.
14: Um mit dir anzustossen.
15: Von Herzen, deine Familie.
0: Ja, seine Tochter Ramona hat sich bei uns gemeldet und zusammen mit der Familie ist sie bei der letzten Runde sogar eben im Bus noch eingestiegen, um den Moment, seine letzte Runde mit dem Stadtbus, mit dem zusammen zu erleben. Vielleicht sind auch ihr heute Vormittag noch ein Stückchen mit dem Peter mitgefahren oder haben ihm einen schönen letzten Arbeitstag vor der Pension gewünscht. Mittlerweile ist seine Schicht fertig und ich kann mir gut vorstellen, dass sie jetzt auf die fast 38 Jahre miteinander anstossen. Und um es in den Peter in den Worten von Peter zu sagen.
16: Das hat mich immer mit Stolz erfüllt, vorne links im Bus mit meiner Anwesenheit, das Stadtbild von der Stadt St. Gallen zu prägen.

Park, da bei uns bei FM1, stimmt euch schon mal aufs Konzert heute Abend im Lizzi Grundstadion Zürich. Er da, der Nico Santos, kommt dann im November in die Schweiz ins Hallenstadion am 11.11. Und wir haben ihn auch bei uns dabei in den nächsten 10 Minuten. Auch Alcazar macht die Stimmung an dem Dienstag Nami, genau wie der Purple Disco Machine. Ja, gute Laune-Hits haben wir genug dabei für euch. Das ist FM1, da wo wir euch einen Hit am anderen spielen. Die ist auch gerade vom Kamerad. Hug Yourself.

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Neues ist das an dem Dienstagnachmittag, wo ihr euch aktuell vielleicht besonders freut, wenn der Pöstler oder Pöstlerin mit dem Päckchen vor der Tür steht. Ja, wenn ihr noch ein Bikini, Flipflops, kurze Hose oder Sommerkleid noch so ganz knapp vor der Sommerferie bestellt habt und das Päckchen noch pünktlich vor euch angekommen ist. Ich hoffe, es passt dann auch alles. Was immer passt, sind unsere Hits auch beim Päckchen auspacken und Kleider probieren. Jetzt geht der aktuelle vom Remo Farah. Falling. Da bin ich für nice.

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0: Ja, ist es da bei F Nice, kurz vor dem Vieri. Wo der musikalische Staffelstab weiterhin in weibliche Hände gibt. Noemi Besa wartet schon nach dem Punkt auf euch mit ihrem aktuellen Hear Me.
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0: Mit dem ersten Biss sind's vieri Öpfel, gibt's von uns jetzt gerade die vieri News.
7: Ich bin Tina Gonatrella.
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7: Nach dem Parlamentsentscheid, das Neubauverbot von Atomkraftwerken in der Schweiz aufzuheben, ergreift ein breites Bündnis das Referendum. Ab sofort werden Unterschriften gegen den Bau neuer Atomkraftwerke gesammelt. Mit neuen Atomkraftwerken werde die Schweiz abhängiger vom Ausland, sagt SP-Co-Präsidentin Mattea Meier.
8: Denn ein Atomkraftwerk läuft mal nur mit Uran, radioaktives Uran, das mehrheitlich aus Russland kommt und das zu 100% importiert werden muss.
7: Ob die Schweiz künftig neue Atomkraftwerke zulässt, entscheidet letztlich das Schweizer Stimmvolk. 100 Liter Diesel sind im St. Gallischen St. Peterzell vom Huchibach in den Neckar geflossen. Grund dafür war ein defekter Tank, wie die Kantonspolizei mitteilt. Die Feuerwehr habe eine Ölsperre errichtet. Trotzdem soll auf das Baden zwischen St. Peterzell und der Mündung in die Thur bei Lütisburg verzichtet werden. Die Schweizer Bevölkerung ist weiterhin die reichste Bevölkerung der Welt. Laut dem Global Wealth Report der UBS besitzt jede erwachsene Person im Schnitt rund 910'000 Dollar. Allerdings ist das Vermögen ungleich verteilt. So besitzen 13% der Schweizer Bevölkerung 69% des Vermögens. Eine solche Hitzewelle wie in den vergangenen Tagen kommt in der Schweiz maximal alle 25 Jahre vor, selbst beim heutigen Klima, sagt Meteo Schweiz. Eine Kombination aus Klimaerwärmung und Hochdruckwetterlage habe dazu geführt. Doch durch die Klimaerwärmung dürften auch in der Schweiz Hitzewellen wahrscheinlicher und intensiver werden.
0: 2:04 ist es, so mit dem Blick auf unseren Live-Verkehrsradar. Alles noch recht ruhig. Es geht nirgends gross länger auf der Strasse. Im Graubünden und Auschwitz.
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0: Ja, lokal macht sich die Sonne immer rarer, die Wolken nehmen langsam überhand und hier und da gibt es Regen und Gewitter im FM1-Land, aber eben nicht überall. An vielen Orten ist es rum und es bleibt trocken bei um die 27 bis 30 Grad. Morgen Mittwoch gibt es dann aber die langersehnte Abkühlung. Maximal 23 Grad gibt es im FM1-Land. Dazu ist es wirklich verbreitet, häufig bewölkt und nass. Die Sonne die zeigt sich nicht gross.
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0: Da gibt es vielleicht gerade den zweiten, dritten oder vielleicht sogar den vierten Kaffee vom Tag. Dazu gibt es jetzt auch bei uns einen kleinen Energieschub. Eine volle Ladung Power kommt gerade von der Miley Cyrus. Und mein Name ist Pamela Zimotti. Grüezi wohl.

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0: Der Chef ist auf dem Weg Richtung Feierabend und gratulieren. Ja, wo die letzten Monate gebüffelt haben, bis der Grin gerücht hat und die Lehrabschlussprüfungen bestanden haben, eine gute Diplomfeier, wenn ihr sie noch habt. Ja, und mit uns wird auch ein normaler Dienstag noch mehr so Party. Nicht nur mit Offenbach, sondern auch mit ihr. Der Lady Gaga garantiert dabei der nächsten halben Stunde. Und auch die Aktuelle von Miles Smith und Niall Horan haben wir dabei. Drive safe! Geht's gleich nach unseren Kurznews jetzt am 16:30.
1: Ich bin Tina Colatrella. Guten Tag.
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1: Nach dem Parlamentsentscheid, das Neubauverbot von Atomkraftwerken in der Schweiz aufzuheben, ergreift ein breites Bündnis das Referendum. Ab sofort werden Unterschriften gegen den Bau neuer Atomkraftwerke gesammelt. Mit neuen Atomkraftwerken werde die Schweiz abhängiger vom Ausland, sagt SP-Co-Präsidentin Mattea Meier.
3: Denn ein Atomkraftwerk läuft mal nur mit Uran. Radioaktives Uran, das mehrheitlich aus Russland kommt und das zu 100% importiert werden muss.
1: Ob die Schweiz künftig neue Atomkraftwerke zulässt, entscheidet letztlich das Schweizer Stimmvolk. 100 Liter Diesel sind im St. Gallischen St. Peterzell vom Chuchibach in den Neckar geflossen. Grund dafür war ein defekter Tank, wie die Kantonspolizei mitteilt. Die Feuerwehr habe eine Ölsperre errichtet. Trotzdem soll auf das Baden zwischen St. Peterzell und der Mündung in die Thur bei Lütisburg verzichtet werden. Der Mann, der vor 3 Jahren im solothurnischen Bellach aus Neugier eine Frau getötet hatte, ist wegen Mordes zu einer lebenslänglichen Freiheitsstrafe verurteilt worden. Das Amtsgericht ordnete zudem eine stationäre therapeutische Maßnahme an. Der heute

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1: Donnerstag auf die Italienerin Jasmine Paolini.
2: Es ist 4:30 und da fängt schon wieder ein bisschen an ziehen auf der Strasse im FM1-Land. Aktuell kommen da aber überall ohne gröbere Stock- oder Staus durch Graubünden und durch Schweiz.
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2: Hier und da regnet es und gewittert schon im FM1-Land oder ist gerade durchgezogen bei euch. An anderen Orten ist es trocken und ja, je nachdem noch ein bisschen sonnig. Also sieht der Rest von dem Dienstag aus. Aktuell haben wir hier in Appenzell 26, St. Gallen 27 und Sonntag noch 28 Grad. Am Mittwoch ist es aber verbreitet, nass und gewitterhaft und ein Haufen von euch dürften sich freuen. Die Temperaturen kommen ein bisschen oben runter. Morgen haben wir im Maximum 23 Grad.
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1: Ja, aber auch wenn sie noch ein bisschen kratzen, wenn wir immer dabei haben, ist gute Laune, genau, für euch einen Start in den Tag und am meisten Musik. Richtig Sommerferien.

0: Leben Pharrell Williams und Daft Punk sind hier bei FM1 unterwegs, richtig Feierabend. Get Lucky, haben wir gerade gehört. Und nach dem Fifi übernimmt der Kamerad mit seinem guten Laune-Hit So Good. Und natürlich gibt es noch einen Haufen mehr.
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0: Der Dienstag ist geschafft. Für den Haufen von euch heisst es jetzt um 5 Uhr ausstempeln und auch beim Bierabend. Wir sind dabei mit allem Wichtigen von heute.
6: Ich bin Tina Golatrella. Guten Abend.
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6: Ab sofort werden Unterschriften gesammelt gegen neue Atomkraftwerke in der Schweiz. Ein breites Bündnis lancierte ein Referendum gegen den Parlamentsentscheid, den Bau neuer AKWs wieder zuzulassen. Neue AKWs würden Milliarden kosten und die Schweiz noch stärker von Uranimporten aus Russland abhängig machen, lautet die Argumentation. 100 Liter Diesel sind im St. Gallischen St. Peterzell vom Kuchibach in den Neckar geflossen. Grund dafür war ein defekter Tank, wie die Kantonspolizei mitteilt. Die Feuerwehr habe eine Ölsperre errichtet. Trotzdem soll auf das Baden zwischen St. Peterzell und der Mündung in die Thur bei Lütisburg verzichtet werden. Die Schweizer Bevölkerung ist weiterhin die reichste Bevölkerung der Welt. Laut dem Global Wealth Report der UBS besitzt jede erwachsene Person im Schnitt rund $910.000. Allerdings ist das Vermögen ungleich verteilt. So besitzen 13% der Schweizer Bevölkerung 69% des Vermögens.
7: Sport.
6: Der FC St. Gallen zieht die Kaufoption bei Stürmer Aliou Baldé und stattet ihn mit einem 3-Jahres-Vertrag aus. Der 23-Jährige kam letzten Sommer zum FCSG. Wie der Club mitteilt, kam er in 42 Spielen zum Einsatz, erzielte 15 Tore und bereitete 5 weitere Treffer vor. Die Tennisspielerin Viktoria Golubic steht in Wimbledon zum ersten Mal seit 3 Jahren wieder in der zweiten Runde. Sie gewinnt in 3 Sätzen gegen die Qualifikantin Irina Shamanovic aus Belarus. Nun trifft die 33-jährige Zürcherin am Donnerstag auf die Italienerin Jasmine Paolini.
0: Bald 3:05 ist es und Hammer. Wenn ich hier auf unseren FM1 Live-Verkehrsradar schaue, zwar hier und da ein paar Stocken, aber wirklich etwas Gröberes oder wo noch wirklich länger steht, ist aktuell nicht in Sicht im Graubünden und Ostschweiz. Hebt uns an und kommen gut an.
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0: Hier und da hat schon tun, kommt noch oder ist gerade dran. Kommen gut durch den Regen und das Gewitter heute Abend. Da frischt es dann auch ein bisschen. An anderen Orten im FM1-Land keine Spur davon, ist es noch trocken und zum Teil auch sonnig. Mal Mittwoch nehmen wir den Regenschirm aber wirklich gescheit mit. Es kommt verbreitet Regen und Gewitter und vor allem Eis. Wird einen Haufen freuen. Man kann wieder ein bisschen besser durchschnaufen. Ja, im Schnitt gibt es nämlich zwischen 20 und 23 Grad.
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0: Mit mir, der Pamela Zimotti, auf dem Heimweg oder noch mitten im Einsatz. Und wir kümmern uns darum, dass ihr da musikalisch weiterhin bestens versorgt sind. Jetzt mit 4 Hits am Stück. Zum Start gibt es da gerade einen passenden Hit, zum in Feierabend verduften. Baby Goodbye vom DJ Alle Farben.

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Schön sind gerade im Dienstag mit FM1 unterwegs. Und ja, es gibt Bands, die begleiten einem einfach durchs Leben. Linkin Park ist für einen Haufen von uns ein Stück Jugend.

0: im ersten Auto oder viel zu laut im Kinderzimmer. Ja, gewisse von euch erinnert sich vielleicht sogar noch an ihren legendären Auftritt im Open Air St. Gallen im 2011. Und heute Abend sind sie nach über 12 Jahren zurück in der Schweiz, Zürich, im Lezegon-Stadion. Für einen Haufen von euch Fans ist das Konzert, das noch jahrelang drauf gewartet haben. Und ist vielleicht fast ein bisschen wie wenn man einen alten Jugendfreund wieder trifft. Klar, ohne den Chester Bennington. Aber in neuer Formation, hätte vor ein paar Jahren vermutlich niemand gedacht. Aber die Emily Marcia Armstrong macht die Band wieder komplett, wie man sie da hört. Und ein Drittel von euch sind sich einig, ihr habt entschieden auf unserer Radio FM1 Instagram-Seite auf dem Weg ans Konzert zur Einstimmung unterwegs heimwärts beim Arbeiten oder zuhause in den eigenen vier Wänden. Würdet ihr jetzt gerne ihren Hit «What I've Done» hören? An diesem Wunsch kommen wir noch. Geniessen den.
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0: Schön. Sind doch auf dem Weg Richtung Dienstagabend mit FM1 unterwegs. So, mit einem lieben Gruß in die Küche, wo sie der Rest ist und bei den Lieferdiensten so langsam aber sicher anfängt anzuziehen. Vielleicht stehen ihr aber auch gerade in der heimischen Küche und planen so langsam, was auf den Tisch kommt und beschliessen, heute gibt es einfach etwas Schnelles. Würfelt schnell einen Salat zusammen, macht euch zwei Spiegeleier mit Spinat aus dem Frühjahr. Oder einfach halt das, was der Kühlschrank noch so hergibt. Und wir begleiten euch hier dabei weiterhin mit einem hinter dem anderen. Nicht nur den von der Sabrina Carpenter. Haben wir nach 17:30 für euch dabei, Menschheit. Sondern auch den von der Pink und ihrer Tochter, The Willow. Cover Me in Sunshine. Und auch Tolly Humberstone ist mit von der Partie mit To Love Somebody. Und natürlich haben wir noch einen Haufen mehr für euch im Petto. Weil da bei FMI
1: spielen wir euch.
0: Jawohl. Am meisten Musik.
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0: Ja, für eure Eltern fängt jetzt die zweite Schicht vom Tag an mit Hausis, Nacht und Haushalten. 17:30 ist es. Da haben wir gerade wieder alles Wichtige von heute für euch zusammengefasst.
3: Ich bin Tina Golatrella. Guten Abend.
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3: Ab sofort werden Unterschriften gesammelt gegen neue Atomkraftwerke in der Schweiz. Ein breites Bündnis lancierte ein Referendum gegen den Parlamentsentscheid, den Bau neuer AKWs wieder zuzulassen. Neue AKWs würden Milliarden kosten und die Schweiz noch stärker von Uranimporten aus Russland abhängig machen, lautet die Argumentation. Der Kanton Graubünden will zwei neue Luchse aussetzen. Der erste soll voraussichtlich im Winter 2027 im Jura eingefangen werden. Das erklärte die zuständige Mitte-Regierungsrätin Garmelia Meissen. Der Grund für die Aussetzung seien drei Fehlabschüsse. Bündner Wildhüter hatten im November vor zwei Jahren drei Luchse statt Wölfe abgeschossen. Der Mann, der vor drei Jahren im solothurnischen Bellach aus Neugier eine Frau getötet hatte, ist wegen Mordes zu einer lebenslänglichen Freiheitsstrafe verurteilt worden. Das Amtsgericht ordnete zudem eine stationäre therapeutische Maßnahme an. Der heute 22-Jährige hatte die Frau vor drei Jahren von ihrem E-Bike geholt, verfolgt und erwürgt und später überfahren.
4: Sport.
3: Der FC St. Gallen zieht die Kaufoption bei Stürmer Aliou Baldé und stattet ihn mit einem Dreijahresvertrag aus. Der 23-Jährige kam letzten Sommer zum FCSG. Wie der Club mitteilt, kam er in 42 Spielen zum Einsatz, erzielte 15 Tore und bereitete 5 weitere Treffer.

0: Schuldenschiffbruch geführt hat.
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2: Ab 17:30 haben wir, da schauen wir auf die grössten Feierabendknatzer im FN1-Land. Die Autobahn 1, St. Margrethe Richtung St. Gallen. Zwischen der Verzweigung Meckenhaus und dem Rosenbergtunnel. Da staut es aktuell gute 20 Minuten wegen einem Pannenfahrzeug. Der linke Fahrstreifen ist hier aktuell blockiert. Dann schauen wir ins Rintel. Wenn ihr hier auf der Hauptstrasse von Krebs Richtung Haag unterwegs sind, haben wir im Moment auch wegen Verkehrsüberlastung eine gute Viertelstunde länger. Selbiges von Ischen Richtung Haag und dann auch im Zentrum von Chur auf der Masanserstrasse stadtauswärts plus 15 Minuten und ebenfalls über den Seedamm bei euch rund um Rapperswil und auch von Kempraten und Jonaher ins Zentrum eine gute Viertelstunde. Hebt euch an und kommt gut an.
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2: Die Temperaturen kommen mit dem lokalen Regen und dem Gewitter gerade ein bisschen oben runter. Aber an vielen Orten ist es noch heiss. Zu Bad Ragaz und Vaduz haben wir 28, zu Matzingen noch 30 Grad. An dem Dienstagabend lokal ist es aber noch trocken und sonnig. Also ein bisschen Mischmasch heute Abend. Am Mittwoch gibt es dann die lang ersehnte Abkühlung. Maximal 23 Grad gibt es im FM1-Land. Dazu ist es häufig bewölkt und nass. Die Sonne zeigt sich nicht gross.
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0: hast 38 Jahre lang am gleichen Ort arbeiten. Wow, da ist ein Meilenstein. Ja, liebes FM1-Land, und zwar der von Peter aus Unterricken. Er verabschiedet sich heute nach fast 38 Jahren bei der St. Galler Verkehrsbetrieb als Buschauffeur. Er verabschiedet sich in Pension. Wir hier bei FM1 haben ihn heute Morgen mit einer persönlichen Grußbotschaft von seiner Familie auf der letzten Fahrt begleitet. Ihm ist es aber noch nicht so bewusst gewesen, dass das letzte Mal ist, als er als Buschauffeur St. Gallen in der Stadt herumgekurft.
1: Ja, ich glaube, das kommt dann erst später. Das ist jetzt noch nicht so weit. Ich bin hier noch am Arbeiten und ich habe das Gefühl, das kommt dann erst nachher, wenn ich fertig gemacht habe.
0: Ja, mittlerweile hat Peter seine letzte Schicht hinter sich. Wie fest, dass er sich heute Morgen gefreut hat. Und wie es war auf der letzten Fahrt mit ihm, seht ihr jetzt bei uns im Video auf unserer Radio FM1 Instagram und TikTok-Seite. Und um sie den Wort von Peter sagen.
1: Das hat mich immer mit Stolz erfüllt, vorne links im Bus mit meiner Anwesenheit, das Stadtbild von der Stadt St. Gallen zu prägen.
2: Und jetzt

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0: Hey. FML ist das kurz vor dem 6. Und ihr Lieben, wer ist der, den man immer am meisten bereut? Der, den man macht oder der, den man nicht macht? Ich glaube, der, den man nicht macht. Ja, drum, überwindet euren inneren Schweinehund und macht noch eine Runde Sport, wenn ihr es euch heute vorgenommen habt. Dazu spendieren wir euch weiterhin einen Haufen Hits. Nach dem 6. an den von Mal Smith. Nice to meet you.
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0: Bürostühle während Lehrer und Stühle am Esstisch, Zeit im Auto und Plätze auf dem Sofa. Voller. 6 ist es, die Zeit, wo sich der Tag in einen gemütlichen Abend verwandelt. Nach unserem News-Update weiterhin mit vielen Hits.
4: Ich bin Tina Golatrella. Guten Abend.
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4: Ab sofort werden Unterschriften gesammelt gegen neue Atomkraftwerke in der Schweiz. Ein breites Bündnis lancierte ein Referendum gegen den Parlamentsentscheid, den Bau neuer AKWs wieder zuzulassen. Neue AKWs würden Milliarden kosten und die Schweiz noch stärker von Uranimporten aus Russland abhängig machen, lautet die Argumentation. Die elektronische ID wird in der Schweiz erst im nächsten Jahr eingeführt. Wie das Bundesamt für Justiz mitteilt, will man den Datenschutz und die Sicherheit der Nutzerinnen und Nutzer weiterentwickeln und erhöhen. Zudem stelle die künstliche Intelligenz das Ausstellen der eID vor neue Herausforderungen. Der Kanton Graubünden will 2 neue Luchse aussetzen. Der erste soll voraussichtlich im Winter 2027 im Jura eingefangen werden. Das erklärte die zuständige Mitte-Regierungsrätin Garmelia Meissen. Der Grund für die Aussetzung seien 3 Fehlabschüsse. Bündner Wildhüter hatten im November vor 2 Jahren 3 Luchse statt Wölfe abgeschossen.
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4: Der FC St. Gallen zieht die Kaufoption bei Stürmer Aliou Baldé und stattet ihn mit einem 3-Jahres-Vertrag aus. Der 23-Jährige kam letzten Sommer zum FCSG. Wie der Club mitteilt, kam er in 42 Spielen zum Einsatz, erzielte 15 Tore und bereitete 5 weitere Treffer vor. Die Tennisspielerin Viktoria Golubic steht in Wimbledon zum ersten Mal seit 3 Jahren wieder in der zweiten Runde. Sie gewinnt in 3 Sätzen gegen die Qualifikantin Irina Shamanovic aus Belarus. Nun trifft die 33-jährige Zürcherin am Donnerstag auf die Italienerin Jasmine Paolini.
0: Es ist 2:06 und da haben wir etwa mal einen Knarzer im FN1-Land. Der grösste, der auf der Autobahn an Eisen von St. Margrethe Richtung St. Gallen unterwegs ist. In der Büche im Meckenhaus staut es aktuell eine gute Stunde wegen einem Bahnfahrzeug im Rosenberg-Tunnel. Da braucht es aktuell wirklich ganz viel Geduld, auch für alle, die hier umfahren. Knarzt natürlich auch durch die Stadt. Dann schwenken wir den Blick ins Rintel. Da haben wir unterwegs von Buchs Richtung Haag, gute Viertelstunde mehr, ebenfalls von Ischen Richtung Haag. Dann auch, wenn ihr unterwegs sind, zu Langquart, da haben wir aktuell auf der Umfahrung auch eine gute 20 bis 25 Minuten länger. Zu Chur auf der Masanserstorstrasse auswärts, da auch plus 15 Minuten. Im Glarnerland von Neffels Richtung Glarus, auch da wegen Verkehrsüberlastung plus 20 Minuten. Und wie immer auch am oberen Zürichsee über den Seedamm von Kemprad und von Jona eine gute Viertelstunde mehr. Und alle aktuellen Verkehrsmeldungen, die haben wir euch natürlich immer aktuell bei uns in der Radio FM 1 App. Hebt uns an und kommen gut und sicher ans Ziel.
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0: Tag ist noch nicht ganz durch. Der Abend bringt lokal aber Regen und Gewitter. Er zeichnet allen durchs FMI-Land. Aktuell noch bei um die 25 bis 28 Grad. Aber hier und da ist es auch trocken und sonnig. Also ein bisschen Mischmasch heute Abend. Am Mittwoch ist es dann aber weiterhin bewölkt, nass und gewitterhaft. Im Gegensatz zu heute Abend verbreitet im ganzen FMI-Land. Und die Temperaturen kommen zur Freude von vielen ein bisschen oben runter. Morgen haben wir so um die 20 bis 23 Grad.
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0: Mit mir am Mikrofon, der Pamela Zimotti und da ja einen lieben Gruß zu euren Rettungsliefer- oder Lastwagen oder auch ins Polizeiauto. Ihr, die nicht einfach könnt im Feierabend abschwirren um die Zeit, sondern Leben rettet, für Sicherheit sorgen oder den Abend und Nacht durchfahren, dass die Ware auch pünktlich von A nach B kommt. Schön, geniessen unsere Hits. Jetzt 4 davon am Stück.

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1: Ja, die Sommerferien stehen vor der Türe. Und da einfach mal ein bisschen abschalten, geniessen und Neues entdecken. Der Wunsch von vielen von euch in den Ferien. Ja, und bei Ferien spielt eben nicht nur das Geld und das Wetter eine Rolle, auch das Sicherheitsgefühl beeinflusst die Ferienplanung zunehmend, weiss der Marco Wölfli vom TCS.
3: Das Bedürfnis nach Reisen ist immer noch sehr gross. Nur 9% haben angegeben, dass sie gar nie reisen. Es ist aber so, dass sich das Reiseverhalten geändert hat. Die Leute reisen vermehrt innerhalb von Europa und weniger nach Nordamerika oder nach Asien. Und innerhalb von Europa sind Destinationen außerhalb der klassischen Reiseländer beliebter geworden.
1: Auch bei der Wahl vom Verkehrsmittel gibt es Veränderungen.
3: Vor ein paar Jahren war das Eigenauto noch klar das beliebteste Verkehrsmittel gewesen. Das hat sich geändert. Mittlerweile sind Auto, Flugzeug und Zug praktisch gleichwertig. Neben diesen drei sind andere Verkehrsmittel wie Bus, Mietauto, Nachtzug, Camper und Kreuzfahrtschiff deutlich weniger gefragt.
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0: F1 ist das kurz vor 6:30. Ja, und habt ihr da die nächsten Tipps für das 16. Finale alle abgegeben? Na ja, Liebe, ist denn schade, wenn ihr beim WM-Tippspiel Punkte verliert, nur weil ihr vergessen tippen? Ja, wir stimmen euch auf die nächsten Spiele. Heute Abend geht auf jeden Fall bestens ein. Oder eben auch für die nächsten Tipps. Mit dem offiziellen WM-Hit von der Shakira und Burna Boy. Dai, dai. Den Neck gönnen wir uns mit im Lauren und Triano in der nächsten Halbstunde. Und der Teddy Swims, der steht zuvorderst in der Reihe. Gönnen wir uns mit seinem aktuellen Mr. Know-It-All. Geht nach dem Halbi. Einen schönen guten Dienstagabend. Da bei uns, wo noch nicht nur in den Genuss kommen von einem mit dem anderen, sondern auch immer wissen, was läuft und geht. In der Welt, der Schweiz und im FM1-Land. Jetzt ist es 6:30.
1: Ich bin Tina Golatrella. Guten Abend.
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1: Die elektronische ID wird in der Schweiz erst im nächsten Jahr eingeführt. Wie das Bundesamt für Justiz mitteilt, will man den Datenschutz und die Sicherheit der Nutzerinnen und Nutzer weiterentwickeln und erhöhen. Zudem stelle die künstliche Intelligenz das Ausstellen der eID vor neue Herausforderungen. Der Kanton Graubünden will zwei neue Luchse aussetzen. Der erste soll voraussichtlich im Winter 2027 im Jura eingefangen werden. Das erklärte die zuständige Mitte-Regierungsrätin Garmelia Meissen. Der Grund für die Aussetzung seien drei Fehlabschüsse. Bündner Wildhüter hatten im November vor 2 Jahren 3 Luchse statt Wölfe abgeschossen. Der kantonale Lehrerinnen- und Lehrerverband stellt sich mehrheitlich hinter das überarbeitete St. Galler Volksschulgesetz. Eine Verlängerung der Kündigungsfrist lehnt er jedoch ab, wie er in einer Mitteilung schreibt. Besonders begrüßt wird die Flexibilisierung des Zyklus 1. Dadurch werde ermöglicht, Kinder im Alter von 4 bis 8 Jahren gemeinsam in einer Klasse zu unterrichten. Im Streit um das US-Geburtsrecht hat Präsident Donald Trump vor dem obersten US-Gericht eine Niederlage kassiert. Kinder, die in den Vereinigten Staaten zur Welt kommen, erlangen weiterhin automatisch die US-Staatsbürgerschaft, entschied der Supreme Court. Trump wollte bestimmten Neugeborenen die Staatsbürgerschaft verweigern.
0: Die SMI schließt heute mit knapp 0,2% im Minus von der St. Galler Kantonalbank Isabel Hofmänner.
3: Nachdem der SMI positiv in den Tag gestartet ist, hat er auf Börsenschluss wieder leicht ins Negative gedreht. Die Spitzenwerte sind Partners Group, ABB und Sika. Zu den Schlusslichtern haben Richemont, Roche und Logitech gehört. Der Kurs vom Lausanner PC-Zubehörunternehmen Logitech hat zeitweise über 5% verloren. Bank of America hat den Titel von neutral auf underperform gesetzt, was zum Kurseinbruch geführt hat.
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0: aktuell haben wir zu Flims 23, zu Tegersheim 25 und zu Romanson 29 Grad. Dazu ist es an der einen Orte trocken und sonnig, an anderen regnet es und gewittert. Am Mittwoch hat die Sonnenbrille dann aber größtenteils überall Pause. Der Regenschirm übernimmt. Dann bei wieder angenehmeren 20 bis 23 Grad.
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0: Mit mir, der Pamela Zimotti, um die Zeit, wo die To-Do-Liste langsam an Bedeutung verliert. So nach dem Motto, was du heute kannst besorgen, das verschiebe doch auf morgen. Wir sind dabei, jetzt mit euren 7 Lieblingssitz vom Tag und rollen das Feld von hinten auf. Jetzt auf dem Platz 7 mit dem Teddy Swims.

0: Grüezi, grüezi, da bei FM1 mit euren 7 beliebtesten Hits von dem Dienstag.
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0: Ja, und ich weiss nicht, wie ihr es habt, aber ich habe Kopfhörer wirklich immer und überall dabei, dass ich eben auch auf dem Heimweg, im Bus oder im Zug oder im Fitness immer kann Musik hören kann. Und genau so geht es auch der Sängerin, die Olivia Dean.
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0: Ja, amix verschärgerlich, wenn man es mal die Heim vergisst. Ich hoffe, ihr habt es auch jetzt dabei. Die Radio FM1 App dann auch noch auf dem Handy, weil da kommen wir jetzt in Genuss von ihrem aktuellen Hit «So Easy». «To Fall in Love», heutiger Platz 1 von einer Top 7 vor dem 7. Mein Name ist Pamela Zimotti. Schönen Feierabend wünsche ich euch.
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2: Ich bin Tina Golatrella. Guten Abend.
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2: Die elektronische ID wird in der Schweiz erst im nächsten Jahr eingeführt. Wie das Bundesamt für Justiz mitteilt, will man den Datenschutz und die Sicherheit der Nutzerinnen und Nutzer weiterentwickeln und erhöhen. Zudem stelle die künstliche Intelligenz das Ausstellen der eID vor neue Herausforderungen. Der Kanton Graubünden will zwei neue Luchse aussetzen. Der erste soll voraussichtlich im Winter 2027 im Jura eingefangen werden. Das erklärte die zuständige Mitte-Regierungsrätin Garmelia Meissen. Der Grund für die Aussetzung seien drei Fehlabschüsse. Bündner Wildhüter hatten im November vor zwei Jahren drei Luchse statt Wölfe abgeschossen. Der kantonale Lehrerinnen- und Lehrerverband stellt sich mehrheitlich hinter das überarbeitete St. Galler Volksschulgesetz. Eine Verlängerung der Kündigungsfrist lehnt er jedoch ab, wie er in einer Mitteilung schreibt. Besonders begrüßt wird die Flexibilisierung des Zyklus 1. Dadurch werde ermöglicht, Kinder im Alter von 4 bis 8 Jahren gemeinsam in einer Klasse zu unterrichten. Im Streit um das US-Geburtsrecht hat Präsident Donald Trump vor dem obersten US-Gericht eine Niederlage kassiert. Kinder, die in den Vereinigten Staaten zur Welt kommen, erlangen weiterhin automatisch die US-Staatsbürgerschaft, entschied der Supreme Court. Trump wollte bestimmten Neugeborenen die Staatsbürgerschaft verweigern. Auf der A1 Richtung St. Gallen stehen zwischen der Verzweigung Meckenhaus und dem Rosenbergtunnel im Stau. 5 Minuten länger braucht er über den Seedamm von Pfäffiken Richtung Rapperswil und auf der A3 Richtung Zürich zwischen Zargans und Flums ist ein Abschnitt wegen einer Baustelle gesperrt. Der Verkehr wird umgeleitet.
3: Hier und da ist es abends durch nass und gewitterig, aber vor allem am Mittwoch ist es dann verbreitet verregnet und gewitterhaft im FM1-Land. Da können sich ein Haufen von euch freuen. Es kühlt nämlich ein bisschen ab. Morgen haben wir wieder viel angenehmere 20 bis 23 Grad.
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2: Ich bin Melissa Steuri. Guten Abend.
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2: Ab morgen gibt es neue Regeln im Straßenverkehr und Anrufe mit gefälschter Handynummer müssen künftig gekennzeichnet werden. Nico Eichwald.
3: Neu werden Anrufe aus dem Ausland mit einer Schweizer Nummer auf dem Mobiltelefon speziell gekennzeichnet, so wie jetzt schon auf dem Festnetz. Erkennt der Telefonanbieter, dass die Nummer gefälscht ist, wird der Anruf als unbekannt angezeigt oder gerade blockiert. So soll Telefonbetrug besser verhindert werden. Und Autorennen sind in der Schweiz zum ersten Mal seit 1955 wieder erlaubt. Ab jetzt können Kantone selber entscheiden, ob sie Rennstrecken bewilligen wollen oder nicht.
2: Ein neues Unternehmen gründen. Das ist in der Schweiz beliebt. Seit Jahresbeginn wurden fast 30.000 neue Unternehmen ins Handelsregister eingetragen. Laut der Analyse eines Instituts für Jungunternehmen ist das ein Rekord. Besonders stark war das Wachstum bei den Neugründungen im Tessin, im Mittelland und in der Zentralschweiz. Im Streit um das Geburtsrecht in den USA hat Präsident Donald Trump vor dem obersten Gericht eine Niederlage kassiert. Das Gericht entschied in einem wegweisenden Urteil, dass Kinder, die in den USA zur Welt kommen, weiterhin automatisch die US-Staatsbürgerschaft erlangen sollen. Trump wollte bestimmten Neugeborenen die Staatsbürgerschaft verweigern.
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2: Der Schweizer Fußball-Nazi-Spieler Luca Jacques hat das letzte Mannschaftstraining vor dem WM-16-Finale in San Diego ausgelassen. Der 23-jährige Luzerner absolvierte aufgrund einer muskulären Beschwerde eine individuelle Einheit. Ob nun sein Einsatz im 16-Finale gegen Algerien gefährdet ist, bleibt offen. Das Spiel findet am Freitag um 5 Uhr morgens statt. Wir haben keine grösseren Störungen zu melden. Fahrt gut!
4: Hier und da ist es abends durch nass und gewitterig, aber vor allem am Mittwoch ist es dann verbreitet verregnet und gewitterhaft im FM1-Land. Da können sich ein Haufen von euch freuen. Es kühlt nämlich ein bisschen ab. Morgen haben wir wieder viel angenehmere 20 bis 23 Grad.
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2: Diese Themen haben heute Schlagzeilen gemacht. Guten Abend.
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2: Nach dem Parlamentsentscheid, das Neubauverbot von Atomkraftwerken aufzuheben, ergreift ein breites Bündnis das Referendum. Ab sofort werden Unterschriften gegen den Bau neuer Atomkraftwerke in der Schweiz gesammelt. Neue Atomkraftwerke seien für die Schweiz im Kriegsfall ein Sicherheitsrisiko, sagt der Solothurner Mitte-Nationalrat Stefan Müller-Altermatt.
3: Wir setzen diese AKW, die einen Sicherheitsstandard der 2030er Jahre haben, dann einer Kriegsmaschinerie des Jahres 2100 aus.
2: Ob die Schweiz künftig neue Atomkraftwerke zulässt, entscheidet letztlich das Schweizer Stimmvolk. Bundespräsident Guy Parmelin hat keinen Durchbruch in den Zollverhandlungen mit den USA erzielt. Die Schweiz setze sich weiterhin für die Verlängerung der im vergangenen Jahr getroffenen Vereinbarung ein, sagte Parmelin in Washington. Die Schweiz werde sich an die getroffenen Abmachungen halten. Von den USA erwarte man dasselbe, so Parmelin zu SRF.
4: Ein Deal ist ein Deal, sodass die USA das auch bis am Ende anwenden.
2: Die Zollvereinbarungen zwischen der Schweiz und den USA laufen aus. Vereinbart wurde, dass die Zölle auf Schweizer Produkte ab dem 24. Juli höchstens 15% betragen sollen. Die elektronische ID kommt doch nicht mehr in diesem Jahr. Die Einführung verzögert sich laut dem Bundesamt für Justiz ins nächste Jahr. Grund dafür sei, dass man den Datenschutz und die Sicherheit der Nutzerinnen und Nutzer noch weiterentwickeln und erhöhen will. Vor allem, weil es im Bereich künstliche Intelligenz neue Entwicklungen gibt, die das Ausstellen der EID vor neue Herausforderungen stellen. Der Bund gewichtet den Sicherheitsaspekt höher als die Einführung zum ursprünglichen Zeitpunkt, heißt es.
5: Zwei Forscherinnen fordern ein Badeverbot in Alpenseen. Die Forscherinnen des Schweizerischen Zentrums für angewandte Ökotoxikologie Ecotox haben sich wegen der Belastung durch Sonnencremes für das Badeverbot in Alpenseen ausgesprochen. Das berichtet die Zeitung La Liberté. Die Sonnencremes enthielten Stoffgemische, die für Wasserökosysteme schädlich sein könnten. Rund 30 in der Schweiz zugelassene UV-Filter seien insbesondere für Organismen in sensiblen Bergseen problematisch.
2: Im Streit um das Geburtsrecht in den USA hat Präsident Donald Trump vor dem obersten Gericht eine Niederlage kassiert. Das Gericht entschied in einem wegweisenden Urteil, dass Kinder, die in den USA zur Welt kommen, weiterhin automatisch die US-Staatsbürgerschaft erlangen sollen. Trump wollte bestimmt Neugeborenen die Staatsbürgerschaft verweigern, etwa Kindern von Papierlosen oder von Menschen, die nur kurz im Land bleiben.
6: Sonnenbrille, die hat man am Mittwoch wieder einmal Pause. Dafür ist der Regenschirm gefragt. Sie ist bewölkt und häufig trüb, nass und gewitterhaft im FM1-Land. Das zur Freude von vielen bei wieder angenehmeren 20 bis 23 Grad. Und alle aktuellen Verkehrsmeldungen, die findet ihr immer aktuell bei uns in der Radio FM1-App.
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2: Diese Themen haben heute Schlagzeilen gemacht. Guten Abend.
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2: In der Schweiz gibt es mehr Freizeitunfälle. Den Unfallversicherern sind im vergangenen Jahr über 630'000 Freizeitunfälle gemeldet worden. Auffällig sei der Anstieg gewaltbedingter Verletzungen, sagt Alois Fessler von der Sammelstelle für die Statistik der Unfallversicherung. Besonders betroffen sind junge Männer.
3: Das sind häufig Schlägereien, sind auch Vorfälle, die sich häufig in der Nacht vom Freitag auf den Samstag und Samstag auf den Sonntag zutragen.
2: Die meisten Freizeitunfälle haben sich jedoch durch Stolpern und Stürzen ereignet.
4: Dass kantonale Mindestlöhne unterboten werden dürfen, sei ein Angriff auf ganzer Linie, das sagt ein Komitee aus Gewerkschaften und Parteien. Das Komitee ergreift deshalb das Referendum gegen den Parlamentsentscheid, Mindestlöhne nicht einhalten zu müssen. Der Entscheid greife nicht nur Tieflohnbranchen an, sondern auch die Verfassung, sagt SPK-Präsident Cedric Wermuth.
5: Nichts weniger als ein Putsch ist das, der Bosse und der Tieflohnabzocker gegen die direkte Demokratie in Kantonen und Gemeinden. Und das gilt es dezidiert zurückzuweisen.
4: Auch der Bundesrat lehnt den Parlamentsentscheid ab.
2: Gegen den 22-Jährigen, der vor 3 Jahren im solothurnischen Bellach eine Frau aus Neugier getötet hatte, ist ein Urteil gefällt worden. Das Amtsgericht Solothurn-Leben hat den jungen Mann wegen Mordes schuldig gesprochen und ihn zu einer lebenslänglichen Freiheitsstrafe sowie einer stationären therapeutischen Maßnahme verurteilt. Die Tat geschah im April 2023. Der damals 19-Jährige holte die Frau vom E-Bike, verfolgte und würgte sie. Später überfuhr er das Opfer. Die Staatspolitische Kommission des Ständerats will, dass das neue Vertragspaket zwischen der Schweiz und der EU nur mit dem Ja von Volk und Ständen in Kraft treten kann. Sie hält deshalb an einer entsprechenden Verfassungsänderung fest. Damit soll auch der Streit darüber entschärft werden, ob die EU-Verträge zwingend dem Ständemeer unterstellt werden müssen. Über die Vorlage entscheidet der Ständerat voraussichtlich in der Herbstsession. Die Schweizer Bevölkerung ist weiterhin die reichste Bevölkerung der Welt. Laut dem Global Wealth Report der UBS besitzt jede erwachsene Person im Schnitt rund $910,000. Allerdings ist das Vermögen ungleich verteilt. So besitzen 13% der Schweizer Bevölkerung 69% des Vermögens. Deshalb liegt die Schweiz beim statistischen Mittelwert, dem Medianeinkommen, nur auf Platz 8.
6: Sonnenbrille, die hat man am Mittwoch wieder einmal Pause. Dafür ist der Regenschirm gefragt. Sie ist bewölkt und häufig trüb, nass und gewitterhaft im FM1-Land. Das zur Freude von vielen bei wieder angenehmeren 20 bis 23 Grad. Und alle aktuellen Verkehrsmeldungen, die findet ihr immer aktuell bei uns in der Radio FM1-App.
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2: Diese Themen haben heute Schlagzeilen gemacht. Guten Abend.
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2: Nach dem Parlamentsentscheid, das Neubauverbot von Atomkraftwerken aufzuheben, ergreift ein breites Bündnis das Referendum. Ab sofort werden Unterschriften gegen den Bau neuer Atomkraftwerke in der Schweiz gesammelt. Mit neuen Atomkraftwerken werde die Schweiz abhängiger vom Ausland, sagt SPK-Präsidentin Mattea Meier.
3: Denn ein Atomkraftwerk läuft mal nur mit Uran, radioaktives Uran, das mehrheitlich aus Russland kommt und das zu 100% importiert werden muss.
2: Ob die Schweiz künftig neue Atomkraftwerke zulässt, entscheidet letztlich das Schweizer Stimmvolk. Bundespräsident Guy Parmelin hat keinen Durchbruch in den Zollverhandlungen mit den USA erzielt. Die Schweiz setze sich weiterhin für die Verlängerung der im vergangenen Jahr getroffenen Vereinbarung ein, sagte Parmelin in Washington. Die Schweiz werde sich an die getroffenen Abmachungen halten. Von den USA erwarte man dasselbe, so Parmelin zu SRF.
4: Ein Deal ist ein Deal, sodass die USA das auch bis am Ende anwenden.
2: Die Zollvereinbarungen zwischen der Schweiz und den USA laufen aus. Vereinbart wurde, dass die Zölle auf Schweizer Produkte ab dem 24. Juli höchstens 15% betragen sollen. Die elektronische ID kommt doch nicht mehr in diesem Jahr. Die Einführung verzögert sich laut dem Bundesamt für Justiz ins nächste Jahr. Grund dafür sei, dass man den Datenschutz und die Sicherheit der Nutzerinnen und Nutzer noch weiterentwickeln und erhöhen will. Vor allem, weil es im Bereich künstliche Intelligenz neue Entwicklungen gibt, die das Ausstellen der EID vor neue Herausforderungen stellen. Der Bund gewichtet den Sicherheitsaspekt höher als die Einführung zum ursprünglichen Zeitpunkt, heißt es.
5: Zwei Forscherinnen fordern ein Badeverbot in Alpenseen. Die Forscherinnen des Schweizerischen Zentrums für angewandte Ökotoxikologie Ecotox haben sich wegen der Belastung durch Sonnencremes für das Badeverbot in Alpenseen ausgesprochen. Das berichtet die Zeitung La Liberté. Die Sonnencremes enthielten Stoffgemische, die für Wasserökosysteme schädlich sein könnten. Rund 30 in der Schweiz zugelassene UV-Filter seien insbesondere für Organismen in sensiblen Bergseen problematisch.
2: Im Streit um das Geburtsrecht in den USA hat Präsident Donald Trump vor dem obersten Gericht eine Niederlage kassiert. Das Gericht entschied in einem wegweisenden Urteil, dass Kinder, die in den USA zur Welt kommen, weiterhin automatisch die US-Staatsbürgerschaft erlangen sollen. Trump wollte bestimmt Neugeborenen die Staatsbürgerschaft verweigern, etwa Kindern von Papierlosen oder von Menschen, die nur kurz im Land bleiben.
6: Sonnenbrille, die hat man am Mittwoch wieder einmal Pause. Dafür ist der Regenschirm gefragt. Sie ist bewölkt und häufig trüb, nass und gewitterhaft im FM1-Land. Das zur Freude von vielen bei wieder angenehmeren 20 bis 23 Grad. Und alle aktuellen Verkehrsmeldungen, die findet ihr immer aktuell bei uns in der Radio FM1-App.
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2: Diese Themen haben heute Schlagzeilen gemacht. Guten Abend.
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2: In der Schweiz gibt es mehr Freizeitunfälle. Den Unfallversicherern sind im vergangenen Jahr über 360'000 Freizeitunfälle gemeldet worden. Das ist ein Anstieg von 3%. Vor allem Sport- und Outdoor-Aktivitäten seien beliebt, sagt Alois Fessler von der Sammelstelle für die Statistik der Unfallversicherung SSUV.
3: Und dort stellen wir insbesondere eine starke Zunahme von der Unfälle beim Wandern fest. Dort haben innerhalb der letzten 5 Jahre die Unfälle ca. 30% zugenommen.
2: Aber auch bei der Gartenarbeit oder beim Reisen hat es mehr Unfälle gegeben.
4: Dass kantonale Mindestlöhne unterboten werden dürfen, sei ein Angriff auf ganzer Linie. Das sagt ein Komitee aus Gewerkschaften und Parteien. Das Komitee ergreift deshalb das Referendum gegen den Parlamentsentscheid, Mindestlöhne nicht einhalten zu müssen. Betroffen wären Tieflohnbranchen wie das Gastgewerbe oder die Reinigung, sagt UNIA-Präsidentin Vanya Aleva. Zudem sei dies ein Angriff auf Frauenlöhne.
5: 2/3 der Menschen, die von Mindestlöhnen profitieren, sind Frauen. Mindestlöhne erhöhen die Frauenlöhne und reduzieren die Lohnungleichheit zwischen Männern und Frauen.
4: Auch der Bundesrat lehnt den Parlamentsentscheid ab. Er stehe in Konflikt mit der Verfassung. Badeunfälle in der Schweiz häufen sich. Seit der Hitzewelle sind rund 10 Menschen ertrunken, schreibt der Tagesanzeiger. Wer in Gewässern baden möchte, sollte sich zwingend vorher informieren, vor allem in Bezug auf Flüsse, sagt Christoph Merki von der Schweizerischen Lebensrettungsgesellschaft SLRG.
6: Flüsse, wie eigentlich alle offenen Gewässer, sind gefährlich oder können gefährlich sein. Und die können auch von Tag zu Tag sich anders zeigen. Und darum ist es eben wichtig, dass man, egal an welchen Fluss dass man geht, dass man sich dort immer ein kurzes Bild macht, wie sieht es aktuell die Bedingungen aus. Auf was man schauen, hat es irgendwo Gefahrenstellen.
4: Das können zum Beispiel Steine, die aus dem Wasser kommen, oder Schwemmholz sein. Jedes Jahr ertrinken in der Schweiz rund 50 Menschen in offenen Gewässern. Über 80% der Opfer sind männlich.
2: Gegen den 22-Jährigen, der vor 3 Jahren im solothurnischen Bellach eine Frau aus Neugier getötet hatte, ist ein Urteil gefällt worden. Das Amtsgericht Solothurn-Leben hat den jungen Mann wegen Mordes schuldig gesprochen und ihn zu einer lebenslänglichen Freiheitsstrafe sowie einer stationären therapeutischen Maßnahme verurteilt. Die Tat geschah im April 2023. Der damals 19-Jährige holte die Frau vom E-Bike, verfolgte und würgte sie. Später überfuhr er das Opfer.
7: Sonnenbrille, die hat man am Mittwoch wieder einmal Pause. Dafür ist der Regenschirm gefragt. Sie ist bewölkt und häufig trüb, nass und gewitterhaft im FM1-Land. Das zur Freude von vielen bei wieder angenehmeren 20 bis 23 Grad. Und alle aktuellen Verkehrsmeldungen, die findet ihr immer aktuell bei uns in der Radio FM1-App.
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